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2: 8 Minuten nach 2.

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1: 3:30.

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3: 9 Minuten vor 3.

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1: 3:40.

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2: 8:04.

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1: Gleich 5:30.

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2: Im Studio Gisela Hoff. Italien will Hinweisen nachgehen, wonach ein möglicher Beteiligter an dem mutmaßlich russischen Anschlagsversuch am Flughafen Leipzig-Halle mit einem italienischen Tourismusvisum in die EU eingereist sein soll. Außenminister Tajani kündigte am Rande des EU-Treffens in Irland eine Prüfung der Umstände an. Bei der Vergabe von Visa würden grundsätzlich bestimmte Voraussetzungen geprüft und vorhandene Warnmeldungen berücksichtigt. Weitere Angaben zu dem konkreten Fall machte der Außenminister zunächst nicht. Die Arbeitgeber wollen die Mitbestimmung von Betriebsräten in bestimmten Bereichen einschränken und Verfahren beschleunigen. Die Bundesvereinigung der Deutschen Arbeitgeberverbände fordert dafür eine Reform des Betriebsverfassungsgesetzes. Nach Ansicht der Arbeitgeber sollen bestehende Mitbestimmungsrechte überprüft werden, weil Entscheidungen in Unternehmen insbesondere bei Veränderungen und in Krisen zu langsam getroffen würden. Als Beispiele werden unter anderem die Einführung neuer Arbeitsmittel und Regelungen zum Gesundheitsschutz genannt. Der deutsche Maschinen- und Anlagenbau verzeichnet weiterhin eine positive Entwicklung bei den Bestellungen. Im Juli lag der preisbereinigte Auftragseingang 2% über dem Wert des Vorjahres. Aus dem Ausland kamen 4% mehr Aufträge, während die Bestellungen aus Deutschland um 3% zurückgingen. Der Branchenverband sieht vor allem die schwache Investitionstätigkeit im Inland als Problem. Die stärkere Nachfrage aus dem Ausland sei dagegen ein erfreuliches Zeichen für die Branche. Superbenzin der Sorte E10 ist in Deutschland so teuer wie nie zuvor. Der bundesweite Tagesdurchschnitt lag am Mittwoch bei 2,215 € je Liter und damit über dem bisherigen Rekord von 2,203 € aus dem März 2022. Der neue Höchststand ist allerdings nicht inflationsbereinigt. Begründet wird der aktuelle Preisanstieg unter anderem mit dem wieder gestiegenen Rohölpreis infolge der neuen Eskalation zwischen den USA und dem Iran sowie mit höheren Transportkosten durch das Niedrigwasser am Rhein. Der ADAC kritisiert die Mineralölkonzerne, dass die Preise unverhältnismäßig hoch sind und wesentlich günstiger ausfallen könnten. Die Regierung freut sich vermutlich über hohe Spritpreise, da etwa die Hälfte davon über Steuern und Abgaben in die Staatskasse fließt.
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2: Im Studio Gisela Hoff. Italien will Hinweisen nachgehen, wonach ein möglicher Beteiligter an dem mutmaßlich russischen Anschlagsversuch am Flughafen Leipzig-Halle mit einem italienischen Tourismusvisum in die EU eingereist sein soll. Außenminister Tajani kündigte am Rande des EU-Treffens in Irland eine Prüfung der Umstände an. Bei der Vergabe von Visa würden grundsätzlich bestimmte Voraussetzungen geprüft und vorhandene Warnmeldungen berücksichtigt. Weitere Angaben zu dem konkreten Fall machte der Außenminister zunächst nicht. Die Arbeitgeber wollen die Mitbestimmung von Betriebsräten in bestimmten Bereichen einschränken und Verfahren beschleunigen. Die Bundesvereinigung der Deutschen Arbeitgeberverbände fordert dafür eine Reform des Betriebsverfassungsgesetzes. Nach Ansicht der Arbeitgeber sollen bestehende Mitbestimmungsrechte überprüft werden, weil Entscheidungen in Unternehmen insbesondere bei Veränderungen und in Krisen zu langsam getroffen würden. Als Beispiele werden unter anderem die Einführung neuer Arbeitsmittel und Regelungen zum Gesundheitsschutz genannt. Der deutsche Maschinen- und Anlagenbau verzeichnet weiterhin eine positive Entwicklung bei den Bestellungen. Im Juli lag der preisbereinigte Auftragseingang 2% über dem Wert des Vorjahres. Aus dem Ausland kamen 4% mehr Aufträge, während die Bestellungen aus Deutschland um 3% zurückgingen. Der Branchenverband sieht vor allem die schwache Investitionstätigkeit im Inland als Problem. Die stärkere Nachfrage aus dem Ausland sei dagegen ein erfreuliches Zeichen für die Branche. Superbenzin der Sorte E10 ist in Deutschland so teuer wie nie zuvor. Der bundesweite Tagesdurchschnitt lag am Mittwoch bei 2,215 Euro je Liter und damit über dem bisherigen Rekord von 2,203 Euro aus dem März 2022. Der neue Höchststand ist allerdings nicht inflationsbereinigt. Begründet wird der aktuelle Preisanstieg unter anderem mit dem wieder gestiegenen Rohölpreis infolge der neuen Eskalation zwischen den USA und dem Iran sowie mit höheren Transportkosten durch das Niedrigwasser am Rhein. Der ADAC kritisiert die Mineralölkonzerne, dass die Preise unverhältnismäßig hoch sind und wesentlich günstiger ausfallen könnten. Die Regierung freut sich vermutlich über hohe Spritpreise, da etwa die Hälfte davon über Steuern und Abgaben in die Staatskasse fließt.
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4: Im Studio Gisela Hoff. Italien will Hinweisen nachgehen, wonach ein möglicher Beteiligter an dem mutmaßlich russischen Anschlagsversuch am Flughafen Leipzig-Halle mit einem italienischen Tourismusvisum in die EU eingereist sein soll. Außenminister Tajani kündigte am Rande des EU-Treffens in Irland eine Prüfung der Umstände an. Bei der Vergabe von Visa würden grundsätzlich bestimmte Voraussetzungen geprüft und vorhandene Warnmeldungen berücksichtigt. Weitere Angaben zu dem konkreten Fall machte der Außenminister zunächst nicht. Die Arbeitgeber wollen die Mitbestimmung von Betriebsräten in bestimmten Bereichen einschränken und Verfahren beschleunigen. Die Bundesvereinigung der Deutschen Arbeitgeberverbände fordert dafür eine Reform des Betriebsverfassungsgesetzes. Nach Ansicht der Arbeitgeber sollen bestehende Mitbestimmungsrechte überprüft werden, weil Entscheidungen in Unternehmen insbesondere bei Veränderungen und in Krisen zu langsam getroffen würden. Als Beispiele werden unter anderem die Einführung neuer Arbeitsmittel und Regelungen zum Gesundheitsschutz genannt. Der deutsche Maschinen- und Anlagenbau verzeichnet weiterhin eine positive Entwicklung bei den Bestellungen. Im Juli lag der preisbereinigte Auftragseingang 2% über dem Wert des Vorjahres. Aus dem Ausland kamen 4% mehr Aufträge, während die Bestellungen aus Deutschland um 3% zurückgingen. Der Branchenverband sieht vor allem die schwache Investitionstätigkeit im Inland als Problem. Die stärkere Nachfrage aus dem Ausland sei dagegen ein erfreuliches Zeichen für die Branche. Superbenzin der Sorte E10 ist in Deutschland so teuer wie nie zuvor. Der bundesweite Tagesdurchschnitt lag am Mittwoch bei 2,215 Euro je Liter und damit über dem bisherigen Rekord von 2,203 Euro aus dem März 2022. Der neue Höchststand ist allerdings nicht inflationsbereinigt. Begründet wird der aktuelle Preisanstieg unter anderem mit dem wieder gestiegenen Rohölpreis infolge der neuen Eskalation zwischen den USA und dem Iran sowie mit höheren Transportkosten durch das Niedrigwasser am Rhein. Der ADAC kritisiert die Mineralölkonzerne, dass die Preise unverhältnismäßig hoch sind und wesentlich günstiger ausfallen könnten. Die Regierung freut sich vermutlich über hohe Spritpreise, da etwa die Hälfte davon über Steuern und Abgaben in die Staatskasse fließt.
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2: Im Studio Gisela Hoff. Italien will Hinweisen nachgehen, wonach ein möglicher Beteiligter an dem mutmaßlich russischen Anschlagsversuch am Flughafen Leipzig-Halle mit einem italienischen Tourismusvisum in die EU eingereist sein soll. Außenminister Tajani kündigte am Rande des EU-Treffens in Irland eine Prüfung der Umstände an. Bei der Vergabe von Visa würden grundsätzlich bestimmte Voraussetzungen geprüft und vorhandene Warnmeldungen berücksichtigt. Weitere Angaben zu dem konkreten Fall machte der Außenminister zunächst nicht. Die Arbeitgeber wollen die Mitbestimmung von Betriebsräten in bestimmten Bereichen einschränken und Verfahren beschleunigen. Die Bundesvereinigung der Deutschen Arbeitgeberverbände fordert dafür eine Reform des Betriebsverfassungsgesetzes. Nach Ansicht der Arbeitgeber sollen bestehende Mitbestimmungsrechte überprüft werden, weil Entscheidungen in Unternehmen insbesondere bei Veränderungen und in Krisen zu langsam getroffen würden. Als Beispiele werden unter anderem die Einführung neuer Arbeitsmittel und Regelungen zum Gesundheitsschutz genannt. Der deutsche Maschinen- und Anlagenbau verzeichnet weiterhin eine positive Entwicklung bei den Bestellungen. Im Juli lag der preisbereinigte Auftragseingang 2% über dem Wert des Vorjahres. Aus dem Ausland kamen 4% mehr Aufträge, während die Bestellungen aus Deutschland um 3% zurückgingen. Der Branchenverband sieht vor allem die schwache Investitionstätigkeit im Inland als Problem. Die stärkere Nachfrage aus dem Ausland sei dagegen ein erfreuliches Zeichen für die Branche. Superbenzin der Sorte E10 ist in Deutschland so teuer wie nie zuvor. Der bundesweite Tagesdurchschnitt lag am Mittwoch bei 2,215 Euro je Liter und damit über dem bisherigen Rekord von 2,203 Euro aus dem März 2022. Der neue Höchststand ist allerdings nicht inflationsbereinigt. Begründet wird der aktuelle Preisanstieg unter anderem mit dem wieder gestiegenen Rohölpreis infolge der neuen Eskalation zwischen den USA und dem Iran sowie mit höheren Transportkosten durch das Niedrigwasser am Rhein. Der ADAC kritisiert die Mineralölkonzerne, dass die Preise unverhältnismäßig hoch sind und wesentlich günstiger ausfallen könnten. Die Regierung freut sich vermutlich über hohe Spritpreise, da etwa die Hälfte davon über Steuern und Abgaben in die Staatskasse fließt.
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1: Stadtrat von Las Palmas gibt 1 Million Euro an Kanarenregierung zurück. Der Stadtrat von Las Palmas de Gran Canaria hat über 1 Million Euro an die Regierung der Kanarischen Inseln zurückerstattet, weil Projekte nicht fristgerecht umgesetzt wurden. Betroffen sind unter anderem 640.000 Euro für soziale Dienstleistungen und 500.000 Euro für die Verbesserung kommunaler Märkte. Zusätzlich zu den verlorenen Subventionen entstehen durch die Nichtausführung Zinskosten von rund 90.000 Euro. Besonders betroffen sind Projekte wie die Erstversorgung bedürftiger Bürger und die Modernisierung der Märkte Alta Vista und Puerto. 890 Lehrer bleiben vorerst auf dem Festland. Von den 1.659 Lehrern vom spanischen Festland, die im Rahmen des Stabilisierungsprozesses eine Stelle auf den Kanaren bekommen haben, bleiben 890 vorerst in ihrer Heimat. Bildungsminister Poli Suárez begrüßte dies, da die Stellen so für kanarische Interimslehrer frei bleiben. Suárez betonte, dass die Lösung den kanarischen Lehrern zugutekommt und fordert mehr Stabilität im Lehrpersonal. Ein zweiter Stabilisierungsprozess wurde bisher nicht genehmigt. 10 Unternehmen besichtigen Stadion Gran Canaria für die Renovierung. 10 Unternehmen haben das Stadion von Gran Canaria besichtigt, um sich für die Ausschreibungen der Renovierungs- und Erweiterungsarbeiten zu interessieren. Die Besichtigungen wurden von Insula Sports Institute organisiert. Das Budget für das Projekt La Nube wurde auf 234,8 Millionen Euro erhöht, nachdem die erste Ausschreibung scheiterte. Bis 2030 soll das Stadion zu einem WM-Stadion umgebaut werden. Hitzealarm auf den Kanaren. AEMET warnt vor heißen Nächten. Die staatliche Wetterbehörde AEMET warnt vor heißen Nächten auf Gran Canaria am kommenden Wochenende. Die Temperaturen könnten lokal kaum unter 26 Grad fallen, besonders im Osten, Süden und Westen von Gran Canaria. Am Samstag werden in tiefen Lagen 30 bis 33 Grad erwartet, im Landesinneren von Gran Canaria sogar bis zu 37 Grad. Dazu kommt Dunst, der auch auf Gran Canaria für eingeschränkte Sicht sorgen kann. Hafen Las Palmas bekommt neuen Konzessionsinhaber. Die Hafenbehörde von Las Palmas hat die Übertragung der erhimmelten Konzession an Astigan genehmigt. Damit kontrolliert Astigan nun 2 Konzessionen am Pier Reina Sofia mit insgesamt 20.000 Quadratmeter unter 500 Meter Dock. Trotz dieser Expansion bleibt der Wettbewerb im Hafen erhalten, da weitere Unternehmen wie Zamacona und Hidramar ebenfalls aktiv sind. Die Zusammenarbeit zwischen Astigan und Hamilton sollen den Hafen von Las Palmas bei der Kundengewinnung stärken. Tragödie vor Gran Canaria, 83 Tote im Cayuco. Ein Cayuco mit 83 Toten, darunter ein Baby, ist vor Gran Canaria angekommen. Nur 44 Menschen überlebten die fast 30-tägige Überfahrt. Die Überlebenden wurden in Agenigin an Land gebracht. Der Präsident der Kanarischen Inseln, Fernando Clavijo, forderte erneut eine staatliche Einwanderungspolitik, um solche Tragödien zu verhindern. Allein in den ersten 5 Monaten dieses Jahres registrierte die NGO Fronteras 635 Tote auf der Atlantikroute. So, das waren unsere Lokalnachrichten auf Mixradio Gran Canaria. Jederzeit natürlich nachlesbar auf unserer Webseite oder aber Facebook, Instagram. Und ihr könnt sie natürlich stündlich hören auf Mixradio Gran Canaria. So, hier geht's weiter mit Musik und dann kommt gleich die Ellie, die steht schon in den Startlöchern. Viel Spaß und dranbleiben.

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2: Im Studio Gisela Hoff. Italien will Hinweisen nachgehen, wonach ein möglicher Beteiligter an dem mutmaßlich russischen Anschlagsversuch am Flughafen Leipzig-Halle mit einem italienischen Tourismusvisum in die EU eingereist sein soll. Außenminister Tajani kündigte am Rande des EU-Treffens in Irland eine Prüfung der Umstände an. Bei der Vergabe von Visa würden grundsätzlich bestimmte Voraussetzungen geprüft und vorhandene Warnmeldungen berücksichtigt. Weitere Angaben zu dem konkreten Fall machte der Außenminister zunächst nicht. Die Arbeitgeber wollen die Mitbestimmung von Betriebsräten in bestimmten Bereichen einschränken und Verfahren beschleunigen. Die Bundesvereinigung der Deutschen Arbeitgeberverbände fordert dafür eine Reform des Betriebsverfassungsgesetzes. Nach Ansicht der Arbeitgeber sollen bestehende Mitbestimmungsrechte überprüft werden, weil Entscheidungen in Unternehmen insbesondere bei Veränderungen und in Krisen zu langsam getroffen würden. Als Beispiele werden unter anderem die Einführung neuer Arbeitsmittel und Regelungen zum Gesundheitsschutz genannt. Der deutsche Maschinen- und Anlagenbau verzeichnet weiterhin eine positive Entwicklung bei den Bestellungen. Im Juli lag der preisbereinigte Auftragseingang 2% über dem Wert des Vorjahres. Aus dem Ausland kamen 4% mehr Aufträge, während die Bestellungen aus Deutschland um 3% zurückgingen. Der Branchenverband sieht vor allem die schwache Investitionstätigkeit im Inland als Problem. Die stärkere Nachfrage aus dem Ausland sei dagegen ein erfreuliches Zeichen für die Branche. Superbenzin der Sorte E10 ist in Deutschland so teuer wie nie zuvor. Der bundesweite Tagesdurchschnitt lag am Mittwoch bei 2,215 Euro je Liter und damit über dem bisherigen Rekord von 2,203 Euro aus dem März 2022. Der neue Höchststand ist allerdings nicht inflationsbereinigt. Begründet wird der aktuelle Preisanstieg unter anderem mit dem wieder gestiegenen Rohölpreis infolge der neuen Eskalation zwischen den USA und dem Iran sowie mit höheren Transportkosten durch das Niedrigwasser am Rhein. Der ADAC kritisiert die Mineralölkonzerne, dass die Preise unverhältnismäßig hoch sind und wesentlich günstiger ausfallen könnten. Die Regierung freut sich vermutlich über hohe Spritpreise, da etwa die Hälfte davon über Steuern und Abgaben in die Staatskasse fließt.

Sonne, Sand und Meer und natürlich der richtige Sender dazu, denn ihr hört Mix Radio Gran Canaria auf 101.1 und 104.8. Vielleicht hört ihr uns auch über unseren Webplayer auf www.mixradio.eu. Und ich würde mal sagen, ihr macht's auf jeden Fall richtig, denn es ist jetzt 11.02 Uhr laut kanarischer Zeit. Das bedeutet, auf dem Festland in Deutschland, Österreich und der Schweiz ist es 12.02 Uhr. Und ich bin Elli und ich freue mich riesig, wieder mit euch einen entspannten Nachmittag zu verbringen, hier auf Mixradio Gran Canaria. Und heute habe ich mal wieder viele spannende Themen mitgebracht, denn heute hat ein besonderer Popstar Geburtstag. Das verrate ich euch nicht, da müsst ihr unbedingt dranbleiben. Da gibt es noch ein paar coole Facts zu dem Popstar. Und natürlich schaue ich mit euch mal wieder auf unsere schöne Urlaubsinsel Gran Canaria, denn auch am Wochenende ist wieder viel los. Noch dazu gibt es auch gleich ein kleines Interview, also bleibt unbedingt dran. Jetzt geht's erstmal musikalisch los mit Play That Funky Music.

0: Hausaufgaben, Streit auf dem Schulhof, WhatsApp-Gruppen und der Druck, alles richtig zu machen, das erwischt jetzt schon die kleinsten Schulkinder. Und aktuelle Zahlen einer Umfrage im Auftrag der kaufmännischen Krankenkasse zeigen, dass sich etwa jedes vierte Grundschulkind häufig gestresst fühlt. Und die Signale sind oft schwer zu erkennen. Wie Eltern das vielleicht besser machen können, besser hinschauen können und auch richtig reagieren können und ihre Kinder dabei stärken, darüber spreche ich jetzt mit Dr. Ute Grünhagen. Sie ist Familienberaterin und Kommunikationsexpertin. Und dann habe ich auch schon eine erste Frage an Sie mitgebracht, Frau Grünhagen. Wenn schon Grundschulkinder unter Stress stehen, woran liegt das aus Ihrer Sicht hauptsächlich?
1: Die Kinder dürfen schon funktionieren, müssen funktionieren. Im Elternhaus, in der Schule. Selbst schon Social Media sind Grundschulkinder aktiv. Überall, wo sie sich aufhalten, sollen sie sich anpassen, sollen gut funktionieren, sollen die Besten sein, sollen mitkommen, sollen es begreifen. Immer sollen sie den Erwartungen entsprechen.
0: Dass viele Kinder sich selbst stark unter Druck setzen, woher kommt es eigentlich? Und wie können vor allem Eltern hier gegensteuern, ohne zusätzlichen Druck aufzubauen?
1: Eltern könnten sich an ihre eigene Grundschulzeit erinnern. Wie war das? Hatten sie genug Spielraum? Hatten sie denn Freiräume? Und dann überlegen, was sind ihre Erwartungen an die Kinder in der Grundschulzeit? Was sind ihre Leitbilder? Und dann den entsprechenden Rahmen dafür schaffen, was ihnen wichtig ist. Eltern können gegensteuern, indem sie den Kindern wieder mehr Raum und Zeit geben, wo es keine Pflichten oder keine Erwartungen gibt, dass die Kinder irgendetwas erfüllen müssen. Ich mache die Klammer auf. Handy ist in dieser Zeit nicht dabei. Klammer zu.
0: Vielen Dank, Frau Grünhagen. Gleich folgen noch mehr Fragen, aber jetzt machen wir erstmal etwas musikalisch weiter. Our House von Madness.

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0: Juli mit ihrer perfekten Welle hier auf Mix Radio Gran Canaria und ich spreche weiterhin mit Frau Grünhagen und wir haben ja schon darüber geredet, warum schon Grundschulkinder so unter Druck stehen können und was Eltern tun können, damit aus Unterstützung nicht noch mehr Stress wird. Ich habe noch weitere Fragen mitgebracht. Woran merken Eltern frühzeitig, dass ihre Kinder psychisch belastbar sind und wenn sie diese Anzeichen spüren, auch wenn diese Anzeichen einfach nicht unscheinbar sind. Woran merken Sie das?
1: Kinder werden stiller oder Kinder werden rabbeliger, sogar vielleicht aggressiver, ungeduldiger. Also immer, wenn sich sozusagen ein Kind in seiner Wesenheit verändert, sollte man hellhörig werden, hinschauen, mit dem Kind ins Gespräch gehen und überlegen, was bewegt gerade das Kind? Wo drückt der Schuh?
0: Und welche Rolle spielen Kommunikation und Familienalltag dabei, Stress bei Kindern zu verstärken oder auch vielleicht zu reduzieren?
1: Wenn ich den Stress reduzieren will für die Kinder, dann am besten aufhören, irgendwelche Appelle zu erteilen. Den Kindern Raum geben, dass sie für sich sein können. Kinder brauchen so etwas wie Selbstermächtigung. Und die Eltern haben die Zuversicht, dass ihre Kinder ihr Leben schaffen, so wie sie selber ihr Leben schaffen. Statt meckern, also die Herausforderung ansehen und sich von den Kindern auch erzählen lassen, wie hast du es denn gemeistert? Oder die Kindern erzählen von den eigenen Herausforderungen und sagen, so habe ich das gemeistert.
0: Das ist eine schöne Herangehensweise, doch damit wird die Vorbildsrolle für Eltern immer wichtiger und herausfordernder.
1: In jeder Generation war es herausfordernd, Eltern zu sein und auch eine gute Vorbildrolle zu haben. Jetzt ist es so, dass Social Media einfach so eine Präsenz hat, dass fast die Vorbildfunktion darauf übertragen wird. Ich freue mich immer, wenn zu Hause im Elternhaus Eltern wie Kinder zusammensitzen und so eine Atmosphäre haben wie, wir schaffen das. Und das als Haltung, als Stimmung. Es ist also beides zu Hause möglich. Man macht seine Arbeit. Und es gibt Erholungsphasen und man kann feiern. Das gehört eben auch dazu.
0: Ja, ganz herzlichen Dank für das Gespräch und die wertvollen Tipps, die Sie uns mitgegeben haben. Ich glaube, ja, wir nehmen alle mit, dass Kinder nicht immer sagen können, wenn ihnen etwas zu viel wird und das Zuhören und miteinander reden oft schon unglaublich viel bewirken können. Genau, also vielen Dank, dass Sie bei uns waren und jetzt geht's erstmal musikalisch wieder weiter mit Midnight Driver.

was ein echter Sommerhit von Davido featuring Omalay with you hier auf Mix Radio Gran Canaria. Und es ist 11.24 Uhr und es bedeutet, dass gleich die Lokalnachrichten kommen. Und ich gebe euch jetzt einen kurzen Teaser. Im Stadtrat von Las Palmas gibt es 1 Million Euro an Kanarenregierung. Diese werden zurückgegeben. Jetzt habe ich die Maus verwechselt. Und insgesamt 890 Lehrer bleiben vorerst auf dem Festland. Das bedeutet, dass es mehr freie Stellen für einheimische Lehrer gibt. 10 Unternehmen besichtigen das Stadion von Gran Canaria für die neue Renovierung, weil ja bald eine WM stattfinden soll dort. Und ja, IMED warnt wieder, es ist ein Hitzealarm und es gibt wieder heiße Nächte in den nächsten Tagen. Und dann schauen wir noch zu dem Hafen nach Las Palmas, denn der bekommt einen neuen Konzessionsinhaber. Und es gibt eine Tragödie auch vor Gran Canaria. Es gibt insgesamt 83 Tote in Cayuco. Das und vieles mehr hört ihr in 5 Minuten. Jetzt geht's aber erstmal spanisch weiter mit dem Song Hay un Son.

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1: Es ist Freitag, der 4. September 2026, 11.31 Uhr. Stadtrat von Las Palmas gibt 1 Million Euro an Kanarenregierung zurück. Der Stadtrat von Las Palmas de Gran Canaria hat über 1 Million Euro an die Regierung der Kanarischen Inseln zurückerstattet, weil Projekte nicht fristgerecht umgesetzt wurden. Betroffen sind unter anderem 640.000 Euro für soziale Dienstleistungen und 500.000 Euro für die Verbesserung kommunaler Märkte. Zusätzlich zu den verlorenen Subventionen entsteht durch die Nichtausführung Zinskosten von rund 90.000 Euro. Besonders betroffen sind Projekte wie die Erstversorgung bedürftiger Bürger und die Modernisierung von Märkten Alta Vista und Puerto. 890 Lehrer bleiben vorerst auf dem Festland. Von den 1.659 Lehrern vom spanischen Festland, die im Rahmen des Stabilisierungsprozesses eine Stelle auf den Kanaren bekommen haben, bleiben 890 vorerst in ihrer Heimat. Bildungsminister Poli Solares begrüßt dies, da die Stellen so für kanarische Interimslehrer frei bleiben. Solares betont, dass diese Lösung den kanarischen Lehrern zugutekommt und fordert mehr Stabilität im Lehrpersonal. Eine zweite Stabilisierungsprozess wurde bisher nicht genehmigt. 10 Unternehmen besichtigen Stadion von Gran Canaria für Renovierung. 10 Unternehmen haben das Stadion von Gran Canaria besichtigt, um sich auf die Ausschreibung der Renovierungs- und Erweiterungsarbeiten zu interessieren. Die Besichtigung wurde vom Insular Sports Institute organisiert. Das Budget für das Projekt La Nube wurde auf 234,8 Millionen Euro erhöht, nachdem die ersten Ausschreibungen scheiterten. Bis 2030 soll das Stadion zu einem WM-Stadion umgebaut werden. Hitzealarm auf den Kanaren. IMED warnt vor heißen Nächten. Die staatliche Wetterbehörde IMED warnt vor heißen Nächten auf Gran Canaria am kommenden Wochenende. Die Temperaturen können lokal kaum unter 26 Grad fallen, besonders im Osten, Süden und Westen von Gran Canaria. Am Samstag werden in tiefen Lagen 30 bis 33 Grad erwartet, im Landesinneren von Gran Canaria sogar bis zu 37 Grad. Dazu kommt Dunst, der auch auf Gran Canaria für eingeschränkte Sicht sorgen kann. Hafen Las Palmas bekommt neue Konzessionsinhaber. Die Hafenbehörde von Las Palmas hat die Übertragung der Hamilton-Konzession an Astikan genehmigt. Damit kontrolliert Astikan nun 2 Konzessionen am Pier Reina Sofia mit insgesamt 200.000 Quadratmetern und 500 Metern Dock. Trotz dieser Expansion bleibt der Wettbewerb am Hafen erhalten, da weitere Unternehmen wie Zamacon und Hidrama ebenfalls aktiv sind. Die Zusammenarbeit zwischen Astikan und Hamilton sollte den Hafen von Las Palmas bei der Kundengewinnung stärken. Tragödie vor Gran Canaria. 83 Tote in Cayuco. Ein Cayuco mit 83 Toten, darunter ein Baby, ist vor Gran Canaria angekommen. Nur 44 Menschen überleben die fast 30-tägige Überfahrt. Die Überlebenden wurden in Aginigi in Land gebracht. Der Präsident der Kanarischen Insel, Fernando Clavijo, fordert erneut eine staatliche Einwanderungspolitik, um solche Tragödien zu verhindern. Allein in den ersten 5 Monaten dieses Jahres registriert die NGO Caminando Frontales 635 Tote auf der Atlantikroute. Das waren unsere Lokalnachrichten und das Ganze gibt es natürlich nachzulesen, wie immer auf unserer Website www.mixradio.eu unter dem Reiter Lokalnachrichten.

74-75 von The Connells hier auf Mix Radio Gran Canaria. Und wir feiern heute eine absolute Pop-Legende. Sie hält den Rekord für die meisten Grammys. Und vielleicht könntet ihr euch schon denken, es handelt sich natürlich um Beyoncé. Denn ja, es gibt eine Zahl tatsächlich bei Beyoncé, die immer wieder auftaucht. Und nein, es ist nicht die 7, wahrscheinlich haben es die meisten an die 7 gedacht. Bei Queen Bee dreht es sich alles um die 4. Und warum ist das so? Also, heute ist der 4. September und das ist ihr Geburtstag. Ihr Ehemann JC hat am 4. Dezember Geburtstag und ihre Mutter Tina Knowles ebenfalls am 4. Und geheiratet haben Beyoncé und JC am 4. April, also der 4.4. Und damit war die Sache natürlich noch nicht erledigt, denn ihr viertes Studioalbum heißt schlicht einfach nur 4. Und jetzt kommt noch der letzte Fakt, denn Beyoncé und JC tragen sogar eine römische Zahl mit der 4 als Tattoo an ihrem Ringfinger. Und damit Happy Birthday, Beyoncé. Hier kommt dein Hit, All the Single Ladies.

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Das war Bailami Rumba von Rumba Tres. Und es ist 11.48 Uhr hier auf Mixradio Gran Canaria. Und ja, Beyoncé, ein Name, den wirklich jeder kennt. Sie wird ja auch Queen Bee genannt. Aber woher kommt eigentlich dieses Bee? Tatsächlich ist Beyoncé gar kein klassischer Vorname, sondern ein Familienname ihrer Mutter. Denn ihre Mutter Tina Knowles hieß nämlich ursprünglich Charleston Beyoncé. Und weil es in ihrer Familie damals sogar unterschiedliche Schreibweisen des Namens gab, wollte sie unbedingt dafür sorgen, dass der Name weitergetragen wird. Also bekam ihre Tochter Beyoncé den Familiennamen einfach mal als Vorname. Und ganz ehrlich, ich würde sagen, rückblickend ist es auf jeden Fall clever, denn wer hätte gedacht, dass aus diesem Familienname irgendwann ein weltbekannter Name wird? Und ich habe euch auch noch eine zweite richtig schöne Geschichte über Beyoncé mitgebracht, denn ihr Gesangstalent wurde entdeckt, als sie noch ganz, ganz klein war, und zwar von ihrer Tanzlehrerin. Beyoncé sang damals im Tanzunterricht eher so ein bisschen schüchtern vor sich hin, und die Lehrerin war sehr beeindruckt, dass sie ihr einmal einen Dollar angeboten hat und sie gefragt hat, ob sie das Lied nochmal singen kann. Und ja, damit wurde sozusagen ihr verstecktes Gesangstalent entdeckt. Aber wen ich hier auch noch mitgebracht habe, ist eine genauso bekannte Künstlerin. Taylor Swift with The Fate of Ophelia kommt jetzt hier bei Mixradio Gran Canaria.

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2: Im Studio Gisela Hoff. Italien will Hinweisen nachgehen, wonach ein möglicher Beteiligter an dem mutmaßlich russischen Anschlagsversuch am Flughafen Leipzig-Halle mit einem italienischen Tourismusvisum in die EU eingereist sein soll. Außenminister Tajani kündigte am Rande des EU-Treffens in Irland eine Prüfung der Umstände an. Bei der Vergabe von Visa würden grundsätzlich bestimmte Voraussetzungen geprüft und vorhandene Warnmeldungen berücksichtigt. Weitere Angaben zu dem konkreten Fall machte der Außenminister zunächst nicht. Die Arbeitgeber wollen die Mitbestimmung von Betriebsräten in bestimmten Bereichen einschränken und Verfahren beschleunigen. Die Bundesvereinigung der Deutschen Arbeitgeberverbände fordert dafür eine Reform des Betriebsverfassungsgesetzes. Nach Ansicht der Arbeitgeber sollen bestehende Mitbestimmungsrechte überprüft werden, weil Entscheidungen in Unternehmen insbesondere bei Veränderungen und in Krisen zu langsam getroffen würden. Als Beispiele werden unter anderem die Einführung neuer Arbeitsmittel und Regelungen zum Gesundheitsschutz genannt. Der deutsche Maschinen- und Anlagenbau verzeichnet weiterhin eine positive Entwicklung bei den Bestellungen. Im Juli lag der preisbereinigte Auftragseingang 2% über dem Wert des Vorjahres. Aus dem Ausland kamen 4% mehr Aufträge, während die Bestellungen aus Deutschland um 3% zurückgingen. Der Branchenverband sieht vor allem die schwache Investitionstätigkeit im Inland als Problem. Die stärkere Nachfrage aus dem Ausland sei dagegen ein erfreuliches Zeichen für die Branche. Superbenzin der Sorte E10 ist in Deutschland so teuer wie nie zuvor. Der bundesweite Tagesdurchschnitt lag am Mittwoch bei 2,215 Euro je Liter und damit über dem bisherigen Rekord von 2,203 Euro aus dem März 2022. Der neue Höchststand ist allerdings nicht inflationsbereinigt. Begründet wird der aktuelle Preisanstieg unter anderem mit dem wieder gestiegenen Rohölpreis infolge der neuen Eskalation zwischen den USA und dem Iran sowie mit höheren Transportkosten durch das Niedrigwasser am Rhein. Der ADAC kritisiert die Mineralölkonzerne, dass die Preise unverhältnismäßig hoch sind und wesentlich günstiger ausfallen könnten. Die Regierung freut sich vermutlich über hohe Spritpreise, da etwa die Hälfte davon über Steuern und Abgaben in die Staatskasse fließt.
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Und wir sind jetzt zusammen in meiner zweiten Stunde von Sonne, Sand und Meer angekommen. Und ja, ich weiß gerade nicht, mir ist wirklich ziemlich, ziemlich warm und ich habe auch großen Respekt davor, wie heiß es am Wochenende werden wird. Ich glaube, wir werden das auf jeden Fall alle überstehen, aber ja, ihr müsst unbedingt dranbleiben, denn Gran Canaria hat wie immer so viel, wo man hingehen kann. Also es ist wirklich unglaublich, was auf dieser Insel jedes Wochenende los ist. Deswegen bleibt unbedingt dran, denn von mir gibt es später noch ein paar Tipps. Und wir schauen uns auch nochmal das Geburtstagskind von heute, Beyoncé, an. Aber erstmal geht es etwas Spanisch weiter mit Ai Ai Ai von Iam Campillo.

Shake Your Booty von Casey und The Sunshine Band. Ja, was ein Banger, würde ich sagen. Und jetzt kommen wir aber nochmal zu Beyoncé zurück, denn ja, ich erzähle euch jetzt was sehr, sehr Kurioses. Beyoncé hat zu Hause Bienenstöcke. In einem Interview erzählte sie einmal, dass sie ungefähr 80.000 Bienen hat und jedes Jahr mehrere hundert Gläser Honig produziert. Und warum, ja, macht das überhaupt diese Weltstar? Denn laut Beyoncé hat unter anderem, sie macht es unter anderem wegen ihren beiden Töchtern, Blue Ivy und Rumi heißen die. Die sind nämlich stark allergisch und sie wollen sich mit den Bienen und dem Honig beschäftigen. Und sie sagt, dass Honig sehr viele heilende Eigenschaften hat. Deswegen hat sie die ganzen Bienen zu Hause. Ich finde es einen super spannenden Fakt. Ich habe auch schon öfters mit Bienen gearbeitet, aber das sind wirklich auch sehr, sehr interessante Tiere. Genau, und jetzt zum Schluss spiele ich auch nochmal einen Song von ihr, und zwar Hello von Beyoncé.

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willkommen zu En Escuela Tarde von Pereza, hier auf Mix Radio Gran Canaria und es ist 12.19 Uhr. Das bedeutet, es neigt sich langsam dem Nachmittag zu und jetzt kommen nämlich meine Wochenendtipps an euch. Und ich führe euch heute nach Teror, denn dort läuft gerade das große Pino-Festival und am Freitag gibt's direkt auch musikalische Sachen. Heute ab 19 Uhr gibt es im Sintes Park die Pino-Nachmittage und später das Jugendfestival Pinito Fest mit mehreren Acts und DJs. Samstag, also morgen, geht's dann direkt traditionell weiter. Dort kommt nämlich die Herabkunft des Bildes der Jungfrau herunter, bevor danach am Abend etwas Musik und Programm natürlich auch weiterhin läuft. Unter anderem ein Homage von Manuel Carrasco und später natürlich auch Konzerte auf der Plaza de Sintes. Und wenn ihr sogar Lust habt, bis Montag zu bleiben, wartet natürlich noch ein echtes Highlight auf euch, denn da ist nämlich die Romira de Pino, also packt eure Tracht ein, wenn ihr vielleicht eine habt. Sonst könnt ihr natürlich immer gerne einfach vorbeischauen. Es macht super Spaß, mit den Locals in Kontakt zu kommen und zu schauen, wie die Kultur hier auf Gran Canaria so ist. Jetzt geht's aber erstmal musikalisch weiter mit Big in Japan.

0: Sway von The Pussycat Dolls. Und es ist 12.32 Uhr hier auf Mix Radio Gran Canaria. Und wir schauen weiter. Was ist denn so am Wochenende los? Am Sonntag gibt es hier im Süden auf Gran Canaria in Playa de Mogán ein ziemlich leckerer Hauptdarsteller, denn dort werden Mangos und Avocados auf einer Messe ausgestellt. Und ja, dieses Event geht von 8.30 Uhr bis 17 Uhr. Dort kann man regionale Produkte kaufen, erwerben und sich anschauen. Handwerk gibt es auch, kanarische Küche, da ist ganz viel zu entdecken. Und natürlich gibt es auch Live-Musik. Dann gibt es noch in La Aldea de San Nicolás. Dort erwartet euch am Wochenende ebenfalls ein buntes Programm mit am Markt, Kinderprogramm, Musik. Und was sehe ich noch hier? Am Samstagabend kommt sogar Christina Ramos als Gast beim großen Jubiläumskonzert der Musikkapelle Alredes de Aldea vorbei. Und dann schauen wir nochmal nach Adignaga, denn dort gibt es am Freitag, also heute, ein Festival mit Skateboard-Shows und Workshops und Salsa-Abend. Das klingt auch mal sehr, sehr ausgefallen. Ja, also ganz egal, ob ihr lieber feiern gehen wollt, schlemmern geht, euch irgendwas angucken wollt. Ich glaube, hier auf Gran Canaria gibt es immer was für euch und es ist wie immer viel los. Aber jetzt soll es erstmal weitergehen in diesem Mittag mit etwas Musik. Jetzt kommt Girl, You Know It's True.
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0: Das war ABBA mit Waterloo und es ist mittlerweile 12.46 Uhr und das bedeutet, dass meine Sendung Sonne, Sand und Meer mit mir, Elli, jetzt langsam zu Ende geht. Aber der Nachmittag ist lang, es kommen noch so viele tolle Banger hier auf Mixradio Gran Canaria und es geht nämlich jetzt weiter mit dem Gute-Laune-Nachmittag mit Melvin. Und Melvin sitzt mir wieder gegenüber und ich frage ihn wie immer, was hast du denn für Themen mitgebracht?
1: Ja, du machst das jedes Mal mal so toll, da fühlt man sich hier gleich so richtig zu Hause im Studio. Das ist immer fantastisch, das könnt ihr euch da draußen gar nicht vorstellen, aber wir sehen uns ja hier face to face. Eigentlich bräuchte man mal eine Webcam, so. Das ja, geht das schon wär, ab und zu mal ja, so. Ja. Aber naja, vom Webcam könnte man absprechen, denn ich habe heute ein Thema mitgebracht. Da dachte ich erst, ich wäre gut in der Zeit, aber da hat die NASA sich doch gedacht, wir ändern mal unseren Zeitplan. Aber ich erzähle zumindest die Geschichte jetzt von einem kürzlich gestarteten Teleskop der NASA, das nämlich eigentlich ein Spionagesatellit werden sollte. Das ist sehr spannend, sich da mal so ein bisschen die Hintergrundgeschichte anzugucken und dass es da auch ein paar Streitereien dann gab tatsächlich davor. Und dann habe ich noch ein zweites Thema, was ich gar nicht so unwichtig finde, tatsächlich auch persönlich, nämlich es geht um alkoholfreies Bier. Und es gibt tatsächlich mehrere Branchenvertreter, die gerade sagen, dass das irgendwie ein bisschen kritisch zu sehen ist, weil das Problem nämlich ist, dass es durchaus sein kann, dass in eurem alkoholfreien Bier tatsächlich doch ein Schluck Alkohol mit drin ist und leider viele Unternehmen da doch ein bisschen versuchen, das unter den Tisch zu kehren, weil es eben sehr, sehr viel Geld kostet, ein wirklich komplett alkoholfreies Bier herzustellen. Das schauen wir uns nochmal ein bisschen genauer an.
0: Ja, wie immer, super spannend, auch das mit diesem Bier. Ich glaube, da muss man auch so drauf achten, ob da 0,0 oder, ne, da ja. Steht dann hinten nochmal genauer drauf, wie viel Prozent wirklich Alkohol da drin ist.
1: Richtig.
0: Aber ich glaube, das werdet ihr jetzt auch gleich erfahren von Melvin, deswegen bleibt unbedingt dran und ich verabschiede mich heute. Ich wünsche euch ein wunderschönes Wochenende und jetzt kommt ein Song von Rath Atkin, Friday Night in Dixie.

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2: Für die Meldungen im Studio Michael Miem. Die US-Regierung will die geplanten strengeren Regeln für die Briefwahl trotz einer gerichtlichen Blockade durchsetzen. Dafür hat sie den obersten Gerichtshof erneut angerufen und einen Eilantrag gestellt. Weniger als 2 Monate vor den Zwischenwahlen soll das Gericht möglichst schnell entscheiden. Im US-Bundesstaat North Carolina könnten bereits an diesem Freitag die ersten Briefwahlunterlagen verschickt werden. Die Bundespolizei hat im ersten Halbjahr an den deutschen Landesgrenzen 514 von 1024 registrierten Asylsuchenden zurückgewiesen. Das geht aus einer Antwort der Bundesregierung auf eine Anfrage der Linksfraktion hervor. Insgesamt wurden an den Landesgrenzen rund 20.000 Menschen bei unerlaubter Einreise festgestellt. Nach Angaben der Bundesregierung stellten davon allerdings nur etwa 5% ein Asylgesuch. An deutschen Flughäfen wurden im gleichen Zeitraum rund 4.500 unerlaubte Einreisen registriert. Die IG Metall stellt sich gegen die Forderung der Arbeitgeber nach weniger Mitbestimmung in den Unternehmen. Die Gewerkschaft reagiert damit auf Vorschläge von Arbeitgeberpräsident Dulger und der Bundesvereinigung der Deutschen Arbeitgeberverbände. Die BDA will das Betriebsverfassungsgesetz reformieren, damit Unternehmen schneller Entscheidungen treffen können. Dafür sollen bestehende Mitbestimmungsrechte eingeschränkt oder teilweise abgeschafft werden. Die IG Metall kündigte dagegen entschiedenen Widerstand an. Mehr Nachrichten jetzt mit Gisela Hoff.
3: Italien will Hinweisen nachgehen, wonach ein möglicher Beteiligter an dem mutmaßlich russischen Anschlagsversuch am Flughafen Leipzig-Halle mit einem italienischen Tourismusvisum in die EU eingereist sein soll. Außenminister Tajani kündigte am Rande des EU-Treffens in Irland eine Prüfung der Umstände an. Bei der Vergabe von Visa würden grundsätzlich bestimmte Voraussetzungen geprüft und vorhandene Warnmeldungen berücksichtigt. Weitere Angaben zu dem konkreten Fall machte der Außenminister zunächst nicht. Der deutsche Maschinen- und Anlagenbau verzeichnet weiterhin eine positive Entwicklung bei den Bestellungen. Im Juli lag der preisbereinigte Auftragseingang 2% über dem Wert des Vorjahres. Aus dem Ausland kamen 4% mehr Aufträge, während die Bestellungen aus Deutschland um 3% zurückgingen. Der Branchenverband sieht vor allem die schwache Investitionstätigkeit im Inland als Problem. Die stärkere Nachfrage aus dem Ausland sei dagegen ein erfreuliches Zeichen für die Branche.
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Und ihr hört den Gute-Laune-Nachmittag mit mir, Melvin, an diesem mal sehr, sehr grauen, sagen wir mal, Spätsommertag hier auf Gran Canaria. Denn der Himmel erst bedeckt, aber es ist ja sehr warm und vor allem auch schwül, was es manchmal doch ein bisschen anstrengend macht. Und ich will gar nicht so viel Zeit verlieren, denn die Stunde, sie hat ja schon angefangen. Wir haben es jetzt schon 13.01 Uhr kanarischer Zeit, beziehungsweise 14.01 Uhr auf dem europäischen Festland. Und deshalb starten wir heute mit dem ersten Track. Und hier kommt Selena Gomez gemeinsam mit Rema und Calm Down.

Glenn Frey mit The Heat Is On hier bei Mixradio Gran Canaria um 13.09 Uhr kanarischer Zeit. Und jetzt blicken wir einmal ins All, denn ich habe euch ja ein Thema mit in die Sendung gebracht, so rum, das nämlich recht interessant ist. Denn die NASA hat ja vor kurzem das Nancy Grace Roman Weltraumteleskop nämlich an den Start gebracht und ist jetzt unterwegs im Weltraum zu seiner Position, an der es dann nämlich ins All schauen soll und zum anderen auch zum Beispiel dunkle Energie erforschen soll und eine Vielzahl von Planeten hoffentlich entdecken wird. Aber es ist ganz interessant, wenn man sich manchmal auch die Hintergrundgeschichte von eben zum Beispiel solchen Weltraumteleskopen anschaut, denn tatsächlich ist es so, dass dieses Teleskop doch eigentlich etwas ganz anderes werden sollte, nämlich ein Spionagesatellit, der eben auf die Erde schaut und nicht ins All. Interessant ist nämlich, dass die Schlüsselkomponente, die übrigens wichtig ist für ein Teleskop, nämlich vor allem große Spiegel, der eben das Licht aus dem Kosmos zur Kamera und anderen Instrumenten reflektiert, der stammt nämlich von einem eingestellten Spionagesatelliten. Es war also ein Projekt, das in den Vereinigten Staaten für etwas längerer Zeit nämlich geplant war, aber eben nicht geklappt hat. Und das ist sehr, sehr spannend, wenn man sich das einmal anschaut, denn bis zu den 2010er Jahren war noch gar nicht sicher, ob dieses Teleskop, was jetzt nun mal jetzt im All unterwegs ist, überhaupt finanzierbar ist und auch überhaupt planbar ist, denn eben diese großen Spiegel sind wahnsinnig teuer und es kostet eben auch sehr, sehr viel Zeit, dass das eben alles auch so gut funktioniert und auch keinen Schaden nimmt. Und deswegen war das im Jahr 2011 auch sehr interessant, denn da bekam nämlich ein NASA-Beamter, nämlich Michael Moore, nämlich den Anruf, dass ihm eben Spiegel angeboten wurden, die eben fast 8 Fuß breit sind, also so groß wie das Hubble-Weltraumteleskop. Das verwendet nämlich auch solche großen Spiegel, die sind schon ziemlich groß. Und das ist wirklich sehr, sehr spannend. Aber was eben dieses neue Teleskop noch so kann und warum eben auch gerade das dank dieser Schenkung eigentlich alles so gut funktioniert hat, darum geht's gleich. Aber vorher haben wir noch einen Song und der kommt von Billy Ocean mit Caribbean Queen.

Und das war Billy Ocean mit Caribbean Queen hier bei Mixradio Gran Canaria um 13.15 Uhr. Und ja, wir gucken natürlich nochmal ein bisschen auf das Nancy Grace Woman Weltraumteleskop der NASA. Denn das könnte uns eben neue Hinweise liefern auf eben rund um die geheimnisvolle dunkle Energie und zum Beispiel auch, warum das Universum eben immer schneller wächst und immer größer wird. Und es könnte nämlich auch mehrere Planeten noch außerhalb unseres Sonnensystems vermutlich entdecken. Da steht die Vermutung im Raum, dass es vielleicht am Ende 100.000 Planeten entdecken könnte. Na, mal gucken, ob das auch wirklich so klappt. Und da ist eben die Vorgeschichte, dass das eigentlich ein Spionagesatellit werden sollte. Ja, und jetzt hat die NASA genau dieses Teleskop natürlich schon ins All geschickt. Und da wird es sich einer Flotte von Teleskopen der nächsten Generation anschließen, die größer, schneller und mit schärferer Auflösung und höherer Präzision als ihre Vorgänger eben arbeiten können und eben auch versuchen, diese Fragen zu beantworten. Nämlich zum anderen ja auch, ob zum Beispiel ja auch es Leben im All gibt, denn bis heute gibt es ja dafür noch keinen Nachweis. Und dementsprechend wird das natürlich auch spannender, desto mehr Teleskope wir natürlich haben oder sagen wir mal Augen im All, um das All zu beobachten. Dementsprechend könnte es eben immer besser werden. Und zum anderen wird dieses Teleskop es auch noch Astronomen ermöglichen, eben genau mit Hilfe der Daten, dass es dann erfasst, eben zum Beispiel galaktische Jets, gierige schwarze Löcher und andere exotische Phänomene zu erforschen, die eben auch vor allem nachts und auch vor allem im Universum ihr Unwesen treiben. Und jetzt sind eben Dinge möglich, die man vielleicht vorher gar nicht machen könnte. Das heißt, Dinge werden machbar, die vorher unmöglich waren. Das sagt nämlich Sean Domgel Goldman, der ist nämlich Leiter der Astrophysikabteilung der NASA und das sagte er im Juli auf einer Pressekonferenz genau über jenes Weltraumteleskop. Und wer es nochmal nachsehen möchte, am letzten Sonntag hat die NASA ist die Rakete gestartet ins All und jetzt ist es unterwegs und dann wird es bestimmt bald wieder neue Bilder vermutlich geben, aber vielleicht auch nicht von diesem Teleskop, sondern ja auch auf von anderen. Und jetzt machen wir erstmal weiter mit einem Musikwunsch. Der hat mich aus Deutschland erreicht. Hier kommt Ariana Grande mit Into You.

Faded Love von Leonie hier bei Mixradio Gran Canaria um 13.23 Uhr. Und das bedeutet, dass wir uns in großen Schritten Richtung Lokalnachrichten bewegen. Und da geht es heute übrigens um folgende Themen, nämlich der Stadtrat von Las Palmas, der gibt 1 Million Euro zurück an die kanarische Regierung. 890 Lehrer, die bleiben vorerst auf dem spanischen Festland. 10 Unternehmen, die besichtigen das Stadion Gran Canaria für die Renovierung. Und es gibt Hitzealarm hier auf den Kanarischen Inseln.

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1: Und heute ist Freitag, der 28. September. Nein, so spät haben wir es noch nicht. Heute ist Freitag, der 4. September und wir haben es 13.28 Uhr kanarischer Zeit. Der Stadtrat von Las Palmas, der gibt 1 Million Euro an die kanarische Regierung zurück. Der Stadtrat von Las Palmas de Gran Canaria hat über 1 Million Euro an die Regierung der Kanarischen Inseln zurückerstattet, weil Projekte nicht fristgerecht umgesetzt wurden. Betroffen sind unter anderem 640.000 Euro für soziale Dienstleistungen und 500.000 Euro für die Verbesserung kommunaler Märkte. Zusätzlich zu den verlorenen Subventionen entstehen durch die Nichtausführung Zinskosten von rund 90.000 Euro. Besonders betroffen sind Projekte wie die Erstversorgung bedürftiger Bürger und die Modernisierung der Märkte Alta Vista und Puerto. 890 Lehrer bleiben vorerst auf dem Festland. Von den 1.600 Lehrern vom spanischen Festland, die im Rahmen des Stabilisierungsprozesses eine Stelle auf den Kanaren bekommen haben, bleiben 890 vorerst in ihrer Heimat. Bildungsminister Poli Suarez begrüßt dies, da die Stellen so für kanarische Interimslehrer frei bleiben. Suarez betont, dass diese Lösung den kanarischen Lehrern zugutekommt und fordert mehr Stabilität im Lehrpersonal. Ein zweiter Stabilisierungsprozess wurde bisher nicht genehmigt. 10 Unternehmen besichtigen

Stadion Gran Canaria für Renovierung. 10 Unternehmen haben das Stadion von Gran Canaria besichtigt, um sich für die Ausschreibung der Renovierungs- und Erweiterungsarbeiten zu interessieren. Die Besichtigungen wurden vom Insular Sport Institut organisiert. Das Budget für das Projekt La Nube wurde auf 234 Millionen Euro erhöht, nachdem die erste Ausschreibung scheiterte. Bis 2030 soll das Stadion zu einem WM-Stadion umgebaut werden. Hitzealarm auf den Kanaren. AEMET warnt vor heißen Nächten. Die staatliche Wetterbehörde AEMET warnt vor heißen Nächten auf Gran Canaria am kommenden Wochenende. Die Temperaturen können lokal kaum unter 26 Grad fallen, besonders im Osten, Süden und Westen von Gran Canaria. Am Samstag werden in tiefen Lagen 30 bis 33 Grad erwartet, im Landesinneren von Gran Canaria sogar bis zu 37 Grad. Dazu kommt Dunst, der auf Gran Canaria für eingeschränkte Sicht sorgen kann. Hafen von Las Palmas bekommt neuen Konzessionsinhaber. Die Hafenbehörde von Las Palmas hat die Übertragung der Hamilton-Konzession an Astican genehmigt. Damit kontrolliert Astican nun zwei Konzessionen am Pier Reina Sofia mit insgesamt 20.000 Quadratmetern und 500 Metern Dock. Trotz dieser Expansion bleibt der Wettbewerb im Hafen erhalten, da weitere Unternehmen wie Zamacona und Irdama ebenfalls aktiv sind. Die Zusammenarbeit zwischen Astican und Hamilton soll den Hafen von Las Palmas bei der Kundengewinnung stärken. Tragödie vor Gran Canaria, 83 Tote in Cayuco. Ein Cayuco mit 83 Toten, darunter ein Baby, ist vor Gran Canaria angekommen. Nur 44 der Menschen überlebten die fast 30-tägige Überfahrt. Die Überlebenden wurden in Aginigin an Land gebracht. Der Präsident der kanarischen Inseln, Fernando Calvijo, fordert erneut eine staatliche Einwanderungspolitik, um solche Tragödien zu verhindern. Allein in den ersten 5 Monaten dieses Jahres registrierte die NGO Combinando Fronteras 635 Tote auf der Atlantikroute. Das waren die Lokalnachrichten hier auf Mixradio Gran Canaria. Die könnt ihr wie immer nachlesen auf unserer Website unter mixradio.eu/lokalnachrichten oder geht auf Facebook, da findet ihr uns unter Mixradio Gran Canaria New Generation oder geht auf Instagram, da heißen wir mixradio_fm.

Und das waren Five, so könnte man das gut übersetzen, mit I Choose You, obwohl der Name auch ein bisschen anders geschrieben wird, nämlich F5FI. Und die machen eigentlich nur K-Pop, aber der Song, da findet man koreanisch ja sehr, sehr wenig, auch wenn es musikalisch natürlich eine ganz, ganz andere Richtung ist. Aber der Song, der ist jetzt hier neu bei uns im Programm. Und jetzt um 13.38 Uhr habe ich natürlich noch für euch einen kleinen Tipp mit dabei, was ihr euch denn Leckeres zum Abendbrot machen könnt oder auch zum Mittag, vor allem passend ja eher jetzt zu diesem warmen Wochenende. Gut, das warmes Essen vielleicht eher abends eine Sache. Aber da habe ich Pastina al Pomodoro mit am Start. Das ist nämlich ein klassisches italienisches Gericht mit kleinen Nudeln, die so ein bisschen wie Risotto sind und die vor allem cremig und sämig zubereitet werden. Und traditionell verwendet man übrigens dafür auch noch tatsächlich ein eher so Pasta, die so an Reiskörner erinnert. Und natürlich brauchen wir dafür noch ein bisschen Olivenöl und noch weitere Zutaten. Dazu dann aber gleich mehr, denn vorher müssen wir noch ein bisschen Musik hören und natürlich gehen einmal noch kurz in die Werbung. Aber jetzt kommt auch noch ein Song, ich glaube, den kennt ihr auch alle und ich hoffe doch, dass ihr dazu genauso tanzen werdet wie ich. Denn hier kommt Patrick Hernandez und Born to be Alive.

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Und das waren Flashdance und Iwinkara mit What a Feeling. Und jetzt kommen wir einmal zurück genau zu einem Rezept, was ich euch mitgebracht habe, nämlich Pastina al Pomodoro, nämlich ein italienisches Gericht. Und wie wir das machen, darum geht's jetzt. Also im ersten Schritt brauchen wir 3 Tassen Wasser, die müssen wir in einen kleinen Topf geben und natürlich erhitzen und dann abdecken und beiseite stellen. Dann brauchen wir im zweiten Schritt einmal ein bisschen Öl, das kommt auch in einen mittelgroßen Topf und das bei mittlerer Hitze ein bisschen warm machen. Dann kommen nämlich Zwiebeln und Knoblauch mit dazu und vor allem auch ein paar Basilikumblätter. Und dann müssen wir das nämlich einmal umrühren und vor allem garen lassen. Und dann nochmal kräftig dann die Mischung einmal mit Salz und Pfeffer würzen. Dann kommen noch Orzo mit hinzu und dann natürlich nochmal im Zweifel nochmal gucken, ob wir nochmal ein bisschen Öl brauchen, damit es noch ein bisschen angebraten wird. So, und dann brauchen wir tatsächlich auch noch die Nudeln, denn die müssen nämlich leicht gebräunt sein, so etwa durch 2 Minuten. Und dann einmal auch da nochmal auf mittlerer Hitze bis auf die niedrige Stufe nochmal ein bisschen reduzieren lassen und noch passierte Tomaten zupacken. Übrigens nochmal bei den Nudeln wichtig, der Schritt, den habe ich hier anscheinend einmal weggelöscht gestern Abend. Nämlich, da müsst ihr nochmal gucken, nach Packungsanweisungen gucken, vor allem weil das sind ja diese ganz kleinen, kurzen Nudeln, die so aussehen wie Reiskörner, die am besten nämlich vorher in dem kleineren Topf kochen, wenn ihr jetzt nicht ganz so viel Masse braucht und da die Packungsanweisungen befolgen. Und dann kommen wir nicht wieder zu dem Schritt zurück, wo ich bin, dass nämlich die Nudeln mit eben diesem gegärten Gemüse, was wir haben, vermischt werden, sowie dass eben noch passierte Tomaten mit hinzukommen. Und da braucht ihr im Zweifel auch nochmal ein bisschen warmes Wasser, damit es ein bisschen besser wird von der Konsistenz her. Dann nochmal da auch 5 Minuten nochmal unter dem gelegentlichen Rühren nochmal ein bisschen köcheln lassen, dass auch die Tomaten komplett warm sind und durch sind. Und dann diesen Vorgang eben nochmal ein bisschen wiederholen. Im Zweifel könnt ihr das übrigens mit den Nudeln gemeinsam machen, wenn ihr die jetzt vorher nicht vorher kochen wollt. Aber da kann es eben passieren, dass die dann sehr, sehr weich werden. Und ich zum Beispiel persönlich präferiere immer eher so ein bisschen härtere Nudeln. Aber zum Beispiel in meiner Familie bin ich da eher so eine Ausnahme. Und dann natürlich im letzten Schritt brauchen wir natürlich den Käse. Der muss noch untergerührt werden und dann im Zweifel nochmal mit Salz und Pfeffer abschmecken. Und dann kann eben die Pastina schon auf Schüsseln verteilt werden. Und das könnt ihr dann gerne nochmal grüßig mit Käse oder Parmesan bestreuen und mit etwas Öl beträufeln. Und noch ein bisschen Basilikumblätter nutzen, um das zum Beispiel drüber zu streuen. Oder zum Beispiel auch Petersilie. Das macht sich da auch wunderbar. Kann ich nur empfehlen. Ja, und dann seid ihr schon fertig. Und wir machen jetzt mal weiter mit guter Musik, denn hier kommt Modern Talking mit You're My Heart, You're My Soul und wir hören uns dann wieder zur vollen Stunde wieder.

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2: Für die Meldungen im Studio Michael Miem. Die US-Regierung will die geplanten strengeren Regeln für die Briefwahl trotz einer gerichtlichen Blockade durchsetzen. Dafür hat sie den obersten Gerichtshof erneut angerufen und einen Eilantrag gestellt. Weniger als 2 Monate vor den Zwischenwahlen soll das Gericht möglichst schnell entscheiden. Im US-Bundesstaat North Carolina könnten bereits an diesem Freitag die ersten Briefwahlunterlagen verschickt werden. Die Bundespolizei hat im ersten Halbjahr an den deutschen Landesgrenzen 514 von 1024 registrierten Asylsuchenden zurückgewiesen. Das geht aus einer Antwort der Bundesregierung auf eine Anfrage der Linksfraktion hervor. Insgesamt wurden an den Landesgrenzen rund 20.000 Menschen bei unerlaubter Einreise festgestellt. Nach Angaben der Bundesregierung stellten davon allerdings nur etwa 5% ein Asylgesuch. An deutschen Flughäfen wurden im gleichen Zeitraum rund 4.500 unerlaubte Einreisen registriert. Die IG Metall stellt sich gegen die Forderung der Arbeitgeber nach weniger Mitbestimmung in den Unternehmen. Die Gewerkschaft reagiert damit auf Vorschläge von Arbeitgeberpräsident Dulger und der Bundesvereinigung der Deutschen Arbeitgeberverbände. Die BDA will das Betriebsverfassungsgesetz reformieren, damit Unternehmen schneller Entscheidungen treffen können. Dafür sollen bestehende Mitbestimmungsrechte eingeschränkt oder teilweise abgeschafft werden. Die IG Metall kündigte dagegen entschiedenen Widerstand an. Mehr Nachrichten jetzt mit Gisela Hoff.
3: Italien will Hinweisen nachgehen, wonach ein möglicher Beteiligter an dem mutmaßlich russischen Anschlagsversuch am Flughafen Leipzig-Halle mit einem italienischen Tourismusvisum in die EU eingereist sein soll. Außenminister Tajani kündigte am Rande des EU-Treffens in Irland eine Prüfung der Umstände an. Bei der Vergabe von Visa würden grundsätzlich bestimmte Voraussetzungen geprüft und vorhandene Warnmeldungen berücksichtigt. Weitere Angaben zu dem konkreten Fall machte der Außenminister zunächst nicht. Der deutsche Maschinen- und Anlagenbau verzeichnet weiterhin eine positive Entwicklung bei den Bestellungen. Im Juli lag der preisbereinigte Auftragseingang 2% über dem Wert des Vorjahres. Aus dem Ausland kamen 4% mehr Aufträge, während die Bestellungen aus Deutschland um 3% zurückgingen. Der Branchenverband sieht vor allem die schwache Investitionstätigkeit im Inland als Problem. Die stärkere Nachfrage aus dem Ausland sei dagegen ein erfreuliches Zeichen für die Branche.
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Permission to Dance von BTS hier bei Mixradio Gran Canaria um genau 14 Uhr kanarischer Zeit beziehungsweise 15 Uhr mitteleuropäischer Zeitzone. Und ja, so schnell kann eine Stunde schon vergehen. Der Nachmittag, er ist heute von mir auf Gran Canaria sehr, sehr grau. Ihr müsst nur aus dem Fenster schauen und vor allem ist es sehr, sehr schwül. Also nehmt auch vor allem am besten genug zu trinken mit und vielleicht auch Wechselklamotten, wenn ihr nochmal zum Strand geht oder woanders unterwegs seid. Denn auf einmal klebt die Kleidung am Körper, als hätte man irgendwie, ich sag mal, einen Schweißmarathon hinter sich gehabt. Es ist teilweise echt unglaublich. Ja, und natürlich möchte ich hier wie immer nicht zu viel labern, sondern ich möchte ja vor allem auch Musik spielen, dass ihr hier richtig tanzend durch den Nachmittag kommt. Und dann machen wir doch einfach gleich mal weiter. Hier ist nämlich Anastasia mit I'm Out of Love.

Harry Styles mit Apuerta hier bei Mixradio Gran Canaria um 14.10 Uhr und ihr hört natürlich den Gute Laune Nachmittag mit mir, Melvin. Und jetzt kommen wir zu einem Thema, das muss ich sagen, habe ich ein bisschen sprachlos gemacht. Also auf der einen Seite, ich trinke zum Beispiel keinen Alkohol und auch alkoholfreies Bier ist auch für mich keine Alternative. Aber es gibt ja viele Menschen, die sagen, sie wollen vielleicht damit aufhören, eben Alkohol zu trinken und weichen eben auf diese Alternativvariante auf. Nur ist gerade das Problem, das auch gerade vor allem in den Vereinigten Staaten, aber auch generell gerade die Diskussion eher aufkommt, ist alkoholfreies Bier eigentlich wirklich zu 100% nullprozentig? Also ist wirklich kein Alkohol drin. Denn das Problem ist nämlich, bei der Herstellung von alkoholfreien Getränken erfolgt nämlich eher auf unterschiedlicher Weise. Denn einige Hersteller, die verzichten zum Beispiel auf die Gärung, wie bei natürlichen Alkohol entsteht, und mischen stattdessen Zutaten wie Kräuter und Gewürze in heißem Wasser, bevor sie eben diese Mischung destillieren. Andere kontrollieren zum Beispiel die Gärung und verdünnen dann eben die ursprüngliche Rezeptur, um eben den Alkoholgehalt zu reduzieren, oder entfernen den Alkohol durch Verfahren wie Vakuumdestillation oder Filtration. Es können aber jedoch, egal bei welcher Spur, eben Spuren von Alkohol zurückbleiben. Und um diese dann nochmal zusätzlich zu entfernen, sind eben Umstände bzw. kostenspielige Zusatzverfahren wichtig, wie zum Beispiel Vakuumdestillation und Filtration nochmal zusätzlich erforderlich, und die kosten eben richtig viel Geld und können eben teilweise sogar nochmal den Geschmack beeinträchtigen. Das heißt, dass am Ende das Produkt gar nicht so schmeckt, wie es eigentlich geplant war. Und das ist eben ein erheblicher Mehraufwand, und da sparen sich eben sehr, sehr viele Firmen ein. So ist es dann zum Beispiel in der Regel so, dass nämlich alkoholfreies Bier, zum Beispiel bei einer bekannten Marke, jetzt möchte ich hier keine Werbung machen, aber die hat auch einen Prozess dazu gehabt, deswegen geht das in diesem Fall, da geht es nämlich um Heineken. Die hatten nämlich zum Beispiel, dass dann ein Alkoholgehalt von 0,03% nachgewiesen werden konnte. Da könnte man jetzt natürlich sagen, naja gut, das ist ja gar nichts. Aber bei dem Thema ist es ja wichtig, vor allem, ne, wenn es zum Beispiel um schwangere Frauen geht oder andere Themen oder Bereiche im Leben, wo Menschen sagen, sie wollen jetzt mal darauf verzichten, Alkohol zu trinken, ist das ja wahnsinnig wichtig, dass wenn man ein Produkt kauft, dass man sich darauf verlassen kann, dass dort, wenn dort alkoholfrei draufsteht, auch kein Alkohol enthalten ist. Dementsprechend gibt es hier auch zum Beispiel die Forderung von Verbänden, dass man wirklich ganz genau auf dieses Produkt auch draufdruckt. Erstens, dass es 0,0% Alkohol enthält, und eben auch, wenn es hinten mit draufsteht. Weil manchmal kann nämlich hinten auf den Flaschen draufstehen, dass es immer noch ein Restrisiko geben kann. Wenn das nicht draufsteht, dann könnt ihr euch sicher sein, dass das Getränk, was ihr kauft, auch safe ist. Wenn nicht, dann sollte man eventuell die Finger davon lassen, vor allem wenn ihr gerade auch versucht, euch davon eher abzugewöhnen. Das hier als Tipp auch von meiner Seite, denn das ist manchmal gar nicht so einfach. Und vor allem auch, weil es bestimmt auch in letzter Zeit gab es tatsächlich auch Gerichtsverfahren genau dazu in den letzten Jahren. Die wurden aber alle tatsächlich vertagt oder sind eben im Nichts verlaufen. Deshalb hier wirklich aufpassen beim Einkaufen und auch nochmal vielleicht zusätzlich nochmal nachfragen, wenn ihr gerade eben im Markt unterwegs seid. Und jetzt machen wir musikalisch einmal weiter mit Ellie Goulding und On My Mind.

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1: Und da geht's jetzt um 14.24 Uhr einmal Richtung Europa, nämlich nach Deutschland, Österreich und der Schweiz. Und ich muss kurz auf meinem Dokument ein bisschen hochscrollen, denn mein Computer, der spielt gerade lustige Sachen. So, jetzt sind wir aber drinne. Wir schauen natürlich wie immer erstmal einmal nach Deutschland. Und auch bei euch ist es heute ganz schön durchwachsen, zumindest was den Norden betrifft. Denn es kann vor allem regnen, es kann teilweise stark gewittern und da liegen die Höchstwerte jetzt immer noch so zwischen 18 und 27 Grad.

nach Gewitter und das bei Tiefstwerten zwischen 17 und 11 Grad. Heute schauen wir einmal nach Düsseldorf und auch bei euch ist jetzt gehen. Abend hin gibt es immer noch mal Schauer und auch die Temperaturen, die liegen zwischen 19 und 24 Grad. Und nachts gibt es nur selten Lücken in der Wolkendecke und die Temperatur, die fällt auf 15 Grad. So krasse Windböen kann es bei euch nicht geben, aber wenn es Böen gibt, dann teilweise bis zu 60 Stundenkilometer. Schauen wir einmal nach Österreich und auch vor allem in vielen Regionen in Österreich, da steigt vor allem heute speziell im Westen und Süden die Sonne. Im Oberösterreich bis ins Burgenland aber kann es eben teilweise noch sein, dass bei euch noch gut die Wolken unterwegs sind, aber auch hier scheint jetzt immer mehr die Sonne. Und vor allem auch ganz wichtig, es weht vor allem lebhafter und kräftiger Wind aus West und auch die Temperaturen, die liegen immer noch so zwischen 25 bis maximal ein bisschen über 30 Grad. Heute schauen wir einmal nach Wien und vor allem am Wien jetzt am späten Nachmittag und am Abend habt ihr Temperaturen bei einem wolkenlosen Himmel bei 24 bis 30 Grad und nachts ist es wolkenlos bei Temperaturen rund um 23 Grad. Schauen wir mal rüber in die Schweiz und auch in der Schweiz ist es heute vor allem echt zum Teil nur noch sonnig. Und das bei Temperaturen zwischen 28 und 33 Grad. Und am Nachmittag, da weht immer noch zeitweise mäßig und bis starker Wind aus West und Nordwest. Aber ansonsten ist es eigentlich ziemlich ruhig. Und da schauen wir heute einmal nach Genf. Und auch bei euch im Genf, da scheint jetzt noch die Sonne. Also ich bin ein bisschen neidisch auf euch, denn bei uns scheint, wie gesagt, nicht die Sonne. Und die Temperaturen, die liegen bei euch zwischen 15 und 32 Grad. Und nachts, da ist der Blick auf die Sterne durch ein paar vereinzelte Wolken verhindert. Und das bei Temperaturen rund um 19 Grad. Und jetzt machen wir musikalisch erstmal weiter mit Camila Cabello und Havana Unana.

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1: Einen Anorak haben wir wohl alle. Diese Jacke, die vor Wind und Wetter schützt. Das Wort Anorak kommt aus der Sprache der Inuit. Und deren Kultur braucht auch einen Anorak. Denn den indigenen Völkern der Arktis weht schon seit langer Zeit ein scharfer Wind ins Gesicht, weil koloniale, politische und wirtschaftliche Interessen ihre Lebensweise bedrohen. Beim Arktisforum in Brüssel ging es jetzt 3 Tage lang um die Schätze und die Menschen der Arktis. Dabei stand auch das Thema Jugend der Arktis auf der Agenda. Wir sind 33 Jugendliche aus der Arktis und Europa, die sich zusammengetan haben, um politische Empfehlungen für die EU und die arktischen Staaten zu erarbeiten. Leitender Koordinator des Arctic Youth Dialogue 2026 ist Johan Nikolaus aus Schweden. Und er sagt, ich möchte mein Leben jeden Tag als Sami leben, mit Fischen gehen, mit dem Sammeln von Beeren und Pilzen, mit unserem Handwerk und als stolzer Rentierhirte. Meine Kultur und mein gelebtes Wissen sind wichtig. Und doch sieht die Mehrheitsgesellschaft das nicht so und versucht auch aktiv, mich davon zu überzeugen. In der Schule wurde meinem Bruder und mir gesagt, dass wir in der Pause nicht Sami sprechen sollten. Die Begründung war sowas wie, in Schweden sprechen wir Schwedisch. Unsere gelebte Kultur, unsere Lebensweise sind ein Menschenrecht. Nicht alle indigenen Jugendlichen in der Arktis können für sich selbst einstehen. Ich fordere die Finanzierung von Kultur-, Grenz- und generationenübergreifenden Kollaborationen. Ich möchte meine Kultur leben und ich möchte, dass unsere zukünftigen Generationen ihre Kultur leben können. In der Arktis leben etwa 400.000 indigene Völker, die zu mehr als 30 verschiedenen Kulturen gehören.

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1: Und da schauen wir jetzt um 14:36 einmal hier nach Gran Canaria, besser gesagt nach Playa de Ingles, wo sich das Sendestudio von Mixradio befindet. Und ja, hier in Playa de Ingles ist es heute einfach sehr, sehr wolkig. Ihr müsst alle nur aus dem Fenster gucken, gerade während ich spreche. Es sind Wolken über Wolken, vielleicht ab und zu merkt man so ein bisschen, dass die Sonne versucht durchzukommen, aber es ist eigentlich nicht möglich. Und das bei Temperaturen, ja, ich sage Ihnen das mit Vorsicht, vor allem so rund um 26 bis 30 Grad, das kann natürlich lokal ein bisschen anders sein. Und vor allem nachts ist es weiterhin bedeckt bei Temperaturen von 25 Grad. Aber hier nochmal die Erinnerung, es ist stellenweise, wie gesagt, gefühlt deutlich wärmer und vor allem es ist extrem schwül. Das ist einfach hier nochmal wichtig. Und wir schauen einmal natürlich auf die Wassertemperatur und das Meer, das ist sehr warm. Es sind 26 Grad heute. Die Sonne, die verlässt uns um 20.19 Uhr und sie geht um 7.42 Uhr wieder auf. Natürlich morgen am Samstag. Und die nächste Flut, die erwartet uns um 19.29 Uhr, die nächste Ebbe dann morgen am Samstag um 1.39 Uhr, die nächste Flut dann um 8.22 Uhr und dann die nächste Ebbe morgen am Nachmittag am Samstag um 14.57 Uhr. Ganz so wichtig auch nochmal, falls ihr ein Medikament braucht, ein Pflaster, wie auch immer, kein Problem, eine Creme, gar nicht dramatisch, denn es gibt natürlich Notfallapotheken hier im Süden. Und für San Pacho Mediterrana ist es die Doña Amparo Vega Martinez. Die findet ihr beim Hotel Palm Beach in Maspalomas bei der Oasis oder auch beim Playa del Faro de Maspalomas. Für Morgan ist es die Doña Josefa Mandan Rodriguez im Edificio Doñana in Patalavaca zu finden. Für Santa Lucia de Tiaxana ist es der Don José María Cobos Mateos in der Avenida de Canarias 185 in Vecindario. Alle drei Apotheken haben von heute 9 Uhr bis morgen früh um 9 für euch offen. Wenn euch das zu schnell war, geht das wie immer auch zum Nachlesen auf unserer Webseite unter mixradio.eu. Dann einfach auf den Reiter Services gehen und da findet ihr die Notfallapotheken plus die Links zu eurem Kartendienst eurer Wahl, wenn ihr es direkt übers Telefon macht. Und jetzt machen wir erstmal musikalisch weiter mit Charlie Puth und Attention.

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Donna Summer mit Love to Love You Baby. Hier bei Mix Radio Gran Canaria um 14.46 Uhr. Und das bedeutet für die Sendung den Gute-Laune-Nachmittag mit mir, Melvin. Das geht so langsam dem Ende entgegen. Aber das bedeutet natürlich nicht, dass ich heute der Letzte hier bin in unserem Studio, sondern natürlich kommt nachher noch von 18 bis 20 Uhr dann die Spätschicht mit Michael, nämlich die mit der perfekten Musik in das natürlich perfekte Wochenende. Und morgen früh am Samstag, dann bin ich übrigens auch für euch wieder am Start, nämlich mit dem Radiofrühstück von 9 bis 11. Da freue ich mich natürlich schon drauf, weil das ist eine Premiere auch für mich am Samstag. Also schaltet da natürlich auch gerne wieder ein. Aber jetzt machen wir erstmal musikalisch nochmal ein bisschen weiter mit richtig guter Musik und in dem Sinne auch der Hymne für das Wochenende. Denn hier kommt Coldplay mit Hymn for the Weekend. Ich sag ciao und vielleicht hören wir uns ja morgen nochmal. Ansonsten wünsche ich euch an der Stelle ein wunderschönes Wochenende und genießt die Zeit hier auf Gran Canaria.

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2: Für die Meldungen im Studio Michael Miem. Die US-Regierung will die geplanten strengeren Regeln für die Briefwahl trotz einer gerichtlichen Blockade durchsetzen. Dafür hat sie den obersten Gerichtshof erneut angerufen und einen Eilantrag gestellt. Weniger als 2 Monate vor den Zwischenwahlen soll das Gericht möglichst schnell entscheiden. Im US-Bundesstaat North Carolina könnten bereits an diesem Freitag die ersten Briefwahlunterlagen verschickt werden. Die Bundespolizei hat im ersten Halbjahr an den deutschen Landesgrenzen 514 von 1024 registrierten Asylsuchenden zurückgewiesen. Das geht aus einer Antwort der Bundesregierung auf eine Anfrage der Linksfraktion hervor. Insgesamt wurden an den Landesgrenzen rund 20.000 Menschen bei unerlaubter Einreise festgestellt. Nach Angaben der Bundesregierung stellten davon allerdings nur etwa 5% ein Asylgesuch. An deutschen Flughäfen wurden im gleichen Zeitraum rund 4.500 unerlaubte Einreisen registriert. Die IG Metall stellt sich gegen die Forderung der Arbeitgeber nach weniger Mitbestimmung in den Unternehmen. Die Gewerkschaft reagiert damit auf Vorschläge von Arbeitgeberpräsident Dulger und der Bundesvereinigung der deutschen Arbeitgeberverbände. Die BDA will das Betriebsverfassungsgesetz reformieren, damit Unternehmen schneller Entscheidungen treffen können. Dafür sollen bestehende Mitbestimmungsrechte eingeschränkt oder teilweise abgeschafft werden. Die IG Metall kündigte dagegen entschiedenen Widerstand an. Mehr Nachrichten jetzt mit Gisela Hoff.
3: Italien will Hinweisen nachgehen, wonach ein möglicher Beteiligter an dem mutmaßlich russischen Anschlagsversuch am Flughafen Leipzig-Halle mit einem italienischen Tourismusvisum in die EU eingereist sein soll. Außenminister Tajani kündigte am Rande des EU-Treffens in Irland eine Prüfung der Umstände an. Bei der Vergabe von Visa würden grundsätzlich bestimmte Voraussetzungen geprüft und vorhandene Warnmeldungen berücksichtigt. Weitere Angaben zu dem konkreten Fall machte der Außenminister zunächst nicht. Der deutsche Maschinen- und Anlagenbau verzeichnet weiterhin eine positive Entwicklung bei den Bestellungen. Im Juli lag der preisbereinigte Auftragseingang 2% über dem Wert des Vorjahres. Aus dem Ausland kamen 4% mehr Aufträge, während die Bestellungen aus Deutschland um 3% zurückgingen. Der Branchenverband sieht vor allem die schwache Investitionstätigkeit im Inland als Problem. Die stärkere Nachfrage aus dem Ausland sei dagegen ein erfreuliches Zeichen für die Branche.
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2: Für die Meldungen im Studio Michael Miem. Die US-Regierung will die geplanten strengeren Regeln für die Briefwahl trotz einer gerichtlichen Blockade durchsetzen. Dafür hat sie den obersten Gerichtshof erneut angerufen und einen Eilantrag gestellt. Weniger als 2 Monate vor den Zwischenwahlen soll das Gericht möglichst schnell entscheiden. Im US-Bundesstaat North Carolina könnten bereits an diesem Freitag die ersten Briefwahlunterlagen verschickt werden. Die Bundespolizei hat im ersten Halbjahr an den deutschen Landesgrenzen 514 von 1024 registrierten Asylsuchenden zurückgewiesen. Das geht aus einer Antwort der Bundesregierung auf eine Anfrage der Linksfraktion hervor. Insgesamt wurden an den Landesgrenzen rund 20.000 Menschen bei unerlaubter Einreise festgestellt. Nach Angaben der Bundesregierung stellten davon allerdings nur etwa 5% ein Asylgesuch. An deutschen Flughäfen wurden im gleichen Zeitraum rund 4.500 unerlaubte Einreisen registriert. Die IG Metall stellt sich gegen die Forderung der Arbeitgeber nach weniger Mitbestimmung in den Unternehmen. Die Gewerkschaft reagiert damit auf Vorschläge von Arbeitgeberpräsident Dulger und der Bundesvereinigung der Deutschen Arbeitgeberverbände. Die BDA will das Betriebsverfassungsgesetz reformieren, damit Unternehmen schneller Entscheidungen treffen können. Dafür sollen bestehende Mitbestimmungsrechte eingeschränkt oder teilweise abgeschafft werden. Die IG Metall kündigte dagegen entschiedenen Widerstand an. Mehr Nachrichten jetzt mit Gisela Hoff.
3: Italien will Hinweisen nachgehen, wonach ein möglicher Beteiligter an dem mutmaßlich russischen Anschlagsversuch am Flughafen Leipzig-Halle mit einem italienischen Tourismusvisum in die EU eingereist sein soll. Außenminister Tajani kündigte am Rande des EU-Treffens in Irland eine Prüfung der Umstände an. Bei der Vergabe von Visa würden grundsätzlich bestimmte Voraussetzungen geprüft und vorhandene Warnmeldungen berücksichtigt. Weitere Angaben zu dem konkreten Fall machte der Außenminister zunächst nicht. Der deutsche Maschinen- und Anlagenbau verzeichnet weiterhin eine positive Entwicklung bei den Bestellungen. Im Juli lag der preisbereinigte Auftragseingang 2% über dem Wert des Vorjahres. Aus dem Ausland kamen 4% mehr Aufträge, während die Bestellungen aus Deutschland um 3% zurückgingen. Der Branchenverband sieht vor allem die schwache Investitionstätigkeit im Inland als Problem. Die stärkere Nachfrage aus dem Ausland sei dagegen ein erfreuliches Zeichen für die Branche.
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1: Ja, herzlich willkommen bei Mix Radio Gran Canaria. Mein Name ist Michael und ich übernehme jetzt das Programm. Normalerweise mache ich meine Sendung ab 18 Uhr. Heute mal schon früher, nämlich ab 17 Uhr und auch eine Stunde länger. Der Grund ist, ich habe um 18 Uhr meine 200. Sendung und die möchte ich ein kleines bisschen feiern, indem ich euch, die ihr mir alle zuhört, nochmal ein kleines Extra-Programm biete. Die erste Stunde wird enthalten Musik, die auch neu ist in den letzten, ich sag mal, ja, maximal in den letzten Monat rausgekommen ist und wird anders als sonst nicht aus dem Bereich Electro Dance und House kommen, sondern eher aus dem Bereich Pop Rock. Dann kommt mein Programm, die 200. Sendung von 18 bis 20 Uhr. Von 18 bis 20 Uhr. Ab 20 Uhr gibt es dann nochmal ein kleines Best-of. Das Best-of wird aber nicht eine Wiederholung sein von dem, was ich in meiner 100. Sendung gemacht habe, sondern auch wiederum nur Neues aus den letzten 100 Sendungen enthalten. Also viel Spaß wünsche ich mit meinem Programm. Es ist 16.59 Uhr Minuten und 25 Sekunden heute am Freitag, dem 4.9.2026. Mix Radio Gran Canaria mit der Extra-Spätschicht. Viel Spaß!

Ja, ihr hört Mixradio Gran Canaria und das ist die Vorspielschicht sozusagen. Mein Name ist Michael und ich feiere mit euch heute meine 200. Sendung. Und dafür gibt es heute in der Stunde davor ein kleines bisschen das, was ich sonst nicht so viel spiele. Und zwar war das jetzt Prince aus seinem niegelnagelneuen Posthum-Album Timeless. Das ist am 28. August erschienen und eines von unzähligen Alben, die nach seinem mittlerweile schon 10 Jahre vergangenen Tod erschienen sind. Ich mache jetzt weiter mit einem neuen Titel von Jordan Rakai, den fand ich auch sehr, sehr schön und deswegen spiele ich euch den hier vor. Der Titel heißt Promise.

Ja, das war Jordan Rakai mit dem neuen Titel Promise. Der ist rausgekommen am 14.8. Meine ich, Sekunde, ich guck mal ganz kurz nach. Ja, am 14.8. war das. Kleiner Fun Fact. Wie gesagt, ich habe ja meine 200. Sendung in knapp einer Stunde. Und die 200. Spätschicht stellt viele, viele Titel dar, die ich hier vorgestellt habe. Ich habe das mal hochgerechnet. Also in ungefähr, ich habe ungefähr in der 5. Sendung, meine ich, angefangen, nur noch neue Titel zu spielen. Also neu erschienene Titel. Und wenn wir dann 195 oder 194 mal durchschnittlich 30 rechne, dann sind das so bummelig 5.800 Lieder, die ich in dieser Zeit neu vorgestellt habe. Eine ganz schön wahnsinnige Summe, ne? Oder hohe Nummer. Logic 1000 hat zusammen mit Christina and the Queens den neuen Titel The Only One rausgebracht. Dazu ist zu sagen, Christina and the Queens ist mal bekannt geworden mit dem Titel Tilted, den ich persönlich sehr, sehr geil finde. Aber auch der neue Titel macht Spaß. Logic 1000, Christina and the Queens, The Only One.

Ja, ihr hört Mixradio Gran Canaria mit meiner Michael privaten Party hier kurz vor meiner Jubiläumssendung. Um 18 Uhr startet meine 200. Ausgabe der Spätschicht. Das war eben gerade jetzt oder läuft noch im Hintergrund Logic 1000 zusammen mit Christine and the Queens. Der Titel heißt The Only One und ist im September neu erschienen. An dieser Stelle ein weiterer Funfact. In meinen 200 oder 199 Ausgaben der Spätschicht habe ich mir angewöhnt, aus jeder Spätschicht immer ein, zwei, drei Titel beiseite zu legen, wo ich mir gesagt habe, okay, die finde ich besonders cool, das waren dann nochmal fünf oder sechs. Und ich habe vorhin ja die vierte Stunde vorbereitet, also die Stunde nach der Sendung, und habe da festgestellt, dass ich mittlerweile 800 Best-of-Titel aus den ganzen Sendungen habe. Auch eine erschreckende Zahl. Es geht weiter mit Anthony B. und Gentleman und World of Love.

0: Ja, das war Anthony B. zusammen mit Gentleman und dem gestern neu erschienenen Titel World of Love. Und bei der Gelegenheit fällt mir gerade auf, dass ich eben gerade bei Christina and the Queens und Logic 1000 gesagt habe, dass der Titel aus dem September ist. Wir sind ja gerade frisch im September. Das heißt also, auch der Titel war vorgestern erst neu herausgekommen. Also, wir befinden uns hier in der ersten Stunde, in der Vorstunde meiner Spätschicht. Die Spätschicht kommt in der 200. Ausgabe. Immer sauber sprechen. Und ja, ich freue mich mit euch darauf und deswegen gibt es hier so eine kleine Vorfeier. Und jetzt gebe ich erstmal ab in die Werbung. Bleibt dran, es geht gleich weiter mit neuer Musik.
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0: So, da bin ich wieder. Ihr hört euren Lieblingssender Mixradio Gran Canaria heute mit einer Jubiläumsausgabe meiner 200. Spätschicht. Eine Jubiläumsausgabe, nämlich die 200. Spätschicht. Und deswegen gibt es jetzt dieses Vorprogramm. Dieses Vorprogramm ist mal etwas anders, als ich es sonst mache. Nämlich, es gibt Neuigkeiten aus Rock und Pop und noch nicht Dance, House und Elektro. Dance, House, Elektro gibt es dann ab 18 Uhr und wir machen jetzt hier weiter ganz heiß mit einem super schönen Titel von Sam Tompkins und der heißt Lost Time.
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Ja, mega, mega cooler Titel von Sam Tompkins und der kommt heute neu, also ist heute neu erschienen und kommt gleich zusammen mit einem kompletten, mit einem kompletten neuen Album. Das heißt Are We Gonna Sing und es ist wirklich, es lohnt sich da reinzuhören. Super cooles Album. Sam Tompkins, Are We Gonna Sing und das war der Ausschnitt Lost Time daraus. So, an dieser Stelle muss ich mal einen lieben Gruß an meine Frau Sonja rausschicken, über die Luft schicken. Der Grund ist, wie immer hat sie an mich gedacht, mein Nummer 1 Fan und hat mich hier heute dafür, dass ich 4 Stunden für euch Programm mache, doch ganz, ganz lieb mit Essen versorgt und Trinken natürlich auch. Vielen Dank an meine liebe Sonja. Es geht weiter mit einem neuen Titel von Simple Minds. Ja, tatsächlich, Simple Minds, bekannt insbesondere aus den 80ern mit Don't You und so weiter, hat gestern einen neuen Titel rausgebracht mit dem Namen Beginner Boys.

0: Hey, ja, das war der neue Titel von Simple Minds, gestern neu erschienen. Beginner Boys ist der Name. Ich mache hier weiter mit einem neuen Album von The Game. The Game hat am 21.08. das neue Album The Documentary 3 rausgebracht. Daraus hören wir gleich einen Titel. Dazu möchte ich aber noch ganz kurz was sagen. Wie ihr gerade mitbekommt, mache ich etwas, was ich sonst nicht mache. Nämlich ich rede hier ins Off rein, also ohne Musik. Das hängt damit zusammen, dass mir mal aufgefallen ist, dass ich während meiner Sendung unheimlich viel Zeit spare, indem ich die Endphasen und Anfangsphasen der Lieder verwende, um dort reinzuquatschen und die Lieder zusammenlasse. In fact ist es sogar so, oder de facto ist es so, dass ich euch dadurch circa vier bis fünf neue weitere Titel vorstellen kann, jede Sendung, die ich sonst rauslassen müsste. Da ich sowieso schon eine so große Auswahl habe und sehr, sehr viele Titel nicht vorstellen kann, bin ich über jeden Titel glücklich, den ich zusätzlich bringen kann. Also insofern, das ist der Grund, warum ich sonst nicht ins Leere rede, sondern immer in die Titel rein. Ja, wie gesagt, The Game, am 21.08. ist das Album erschienen, The Documentary 3, und daraus hören wir jetzt zusammen Snoop Doggy Dogg, Love It or Hate It.
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Love It or Hate It, The Game aus dem neuen Album The Documentary 3 zusammen mit Snoop Dogg, Cedar V oder V, Kool und Dre. Ihr hört Mix Radio Gran Canaria heute mit einer Sondersendung vor meiner Jubiläumssendung, nämlich das Neueste aus Pop-Rock, sage ich jetzt einfach mal. Ich biete euch heute hier eine Stunde mit Neuigkeiten aus den Bereichen, die ich sonst nicht abdecke. An dieser Stelle sei nochmal gesagt, das, was ich vorhin gesagt habe, mit dem in die Titel reinsprechen, bewahrheitet sich gerade, weil wir haben es jetzt schon 17.33 Uhr, sage und schreibe heute am 4. September 2026 und ich bin gerade erst beim 7. Titel gewesen. Also insofern glaubt mir, das, was ich sonst mache von 18 bis 20 Uhr, macht schon Sinn, es lohnt sich, es kommt mehr Musik dabei rüber. Ich mache jetzt weiter mit Stella Lefty und einem wunderschönen Titel, der auch recht neu ist. Ich gucke gleich mal nach, aber zunächst der Titel Summer You Were Mine.

Ja, wunderschöner Titel von Stella Lefty, Summer You Were Mine. Und der stammt übrigens aus dem am 21.08., ich habe nachgeschaut, neu erschienenen Album Long Way Home. Und auch das möchte ich euch gerne ans Herz legen. Ja, als nächstes habe ich hier einen Titel von Kasabian. Kasabian hat auch ein neues Album rausgebracht, und zwar heute. Das Album heißt Act 3 und daraus habe ich mir den Titel Silver Apple Eyes ausgesucht.

Ja, und das war Kasabian mit dem Titel Silver Apple Eyes aus dem heute neu erschienenen Album Act 3. So, und es sind noch knapp 20... Entschuldigung, ich habe ein kleines bisschen aufstoßen hier. Wie peinlich. Und das mitten in der Sendung. Es sind ungefähr 20 Minuten bis zu meiner Sendung. Und freut euch drauf, es gibt die 200. Ausgabe heute der Spätschicht und ich habe heute mega, mega, mega coole Titel. Richtig, ich habe mich richtig gefreut, weil es passt wirklich super zu meiner 200. Sendung. Die wird mega, mega melodisch, mega dancig und freut euch mit mir auf zwei richtig coole Stunden gleich um kurz vor 18 Uhr. Wir machen jetzt weiter mit Chase und Status und Gun Too Far featuring Debbie.

0: Ja, am 26.08. neu erschienen, das war Chase und Stratos zusammen mit Debbie und dem neuen Titel, ja, 26.08. neuen Titel Gun Too Far. Ich gehöre übrigens auch noch zu der Generation, die immer vorm Radio gesessen haben und dann mit dem Tape-Recorder, mit dem Tape-Deck aufgenommen haben, die Titel, die einem gefallen haben. Was für ein komplizierter Satz. Aber ich muss dazu sagen, ich hätte damals den Radiomoderator immer gerne gekillt, wenn er in den Song reingesprochen hat. Das ist heute aber, denke ich mal, nicht mehr so. Ich glaube, es sitzt kaum noch jemand zu Hause vor dem Tape-Recorder und versucht, die Titel aufzuzeichnen. Ich denke, die meisten Shazamen die oder wie auch immer und nehmen sie dann in ihre Playlist. Und insofern sei es mir verziehen, wenn ich zugunsten der Menge an Titeln in meiner Sendung Spätschicht immer ein bisschen reinquasseln. Ich gebe jetzt ganz kurz ab in die Werbung. Bleibt dran, ich habe noch ein, zwei Titel für euch in dieser ersten Zusatzstunde vor meiner Sendung.
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0: Ja, dann an dieser Stelle, das ist die Spätschicht, nein, noch nicht ganz die Spätschicht, die Vorspätschicht. Mein Name ist Michael und ich präsentiere euch jetzt in dieser Sendung erstmal ein paar neue Titel aus dem Bereich von Rock und Pop. Einen lieben Gruß an dieser Stelle an Max. Ich freue mich, dass du dich dann doch noch entschieden hast, das mit der Werbung durchzuziehen. Vielen Dank dafür, auch im Sinne aller Mitarbeiter hier. Es geht weiter mit The Kid Laro und dem neuen Titel Sleep.

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1: Ja, sehr cooler neuer Titel von The Kid LAROI. Am 28. August neu erschienen. Der Titel heißt Sleep. Ja, und eine Kleinigkeit noch, bevor ich Ihnen den nächsten Titel gebe. Das wird dann der letzte sein für die erste Stunde. Wir senden hier live aus Playa del Ingles. Wir haben hier ein richtiges, komplettes Studio für euch mit Technik und allem drum und dran. Und wir sind keine Kids, die irgendwo am Internet sind und ihren Radiosender betreiben, sondern wir senden auch über Air, über die Luft, nämlich die Frequenzen 101.1 und 104.8 FM. Wir versuchen so wenig wie möglich Computer laufen zu lassen, sondern versuchen viel Programm für euch abzuliefern. Und daher danke ich an dieser Stelle allen Werbekunden von Mix Radio Gran Canaria ein herzliches Dankeschön. Wir machen weiter mit Miley Cyrus und Buzz Pursuits, dem neuen Titel.

0: Ja, das war der neue Titel von Miley Cyrus, Buzz Persuades. Heute neu erschienen. Heute oder gestern? Gestern neu erschienen und heute schon für euch hier bei uns im Radio. Ihr hört Mix Radio Gran Canaria. Es beginnt gleich in wenigen Minuten die Spätschicht. Ich gebe jetzt nochmal ganz kurz ab an die Nachrichten. Und ja, bleibt dran. Ich verspreche euch, es werden zwei richtig geniale Stunden. Ich habe mega tolle Musik für euch vorbereitet. Bis gleich zu meiner Jubiläumsausgabe der 200. Sendung. Kurz in die Nachrichten und ich melde mich gleich wieder.
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3: Für die Meldungen im Studio Michael Miem. Die US-Regierung will die geplanten strengeren Regeln für die Briefwahl trotz einer gerichtlichen Blockade durchsetzen. Dafür hat sie den obersten Gerichtshof erneut angerufen und einen Eilantrag gestellt. Weniger als zwei Monate vor den Zwischenwahlen soll das Gericht möglichst schnell entscheiden. Im US-Bundesstaat North Carolina könnten bereits an diesem Freitag die ersten Briefwahlunterlagen verschickt werden. Die Bundespolizei hat im ersten Halbjahr an den deutschen Landesgrenzen 514 von 1024 registrierten Asylsuchenden zurückgewiesen. Das geht aus einer Antwort der Bundesregierung auf eine Anfrage der Linksfraktion hervor. Insgesamt wurden an den Landesgrenzen rund 20.000 Menschen bei unerlaubter Einreise festgestellt. Nach Angaben der Bundesregierung stellten davon allerdings nur etwa 5% ein Asylgesuch. An deutschen Flughäfen wurden im gleichen Zeitraum rund 4.500 unerlaubte Einreisen registriert. Die IG Metall stellt sich gegen die Forderung der Arbeitgeber nach weniger Mitbestimmung in den Unternehmen. Die Gewerkschaft reagiert damit auf Vorschläge von Arbeitgeberpräsident Dulger und der Bundesvereinigung der Deutschen Arbeitgeberverbände. Die BDA will das Betriebsverfassungsgesetz reformieren, damit Unternehmen schneller Entscheidungen treffen können. Dafür sollen bestehende Mitbestimmungsrechte eingeschränkt oder teilweise abgeschafft werden. Die IG Metall kündigte dagegen entschiedenen Widerstand an. Mehr Nachrichten jetzt mit Gisela Hoff.
4: Italien will Hinweisen nachgehen, wonach ein möglicher Beteiligter an dem mutmaßlich russischen Anschlagsversuch am Flughafen Leipzig-Halle mit einem italienischen Tourismusvisum in die EU eingereist sein soll. Außenminister Tajani kündigte am Rande des EU-Treffens in Irland eine Prüfung der Umstände an. Bei der Vergabe von Visa würden grundsätzlich bestimmte Voraussetzungen geprüft und vorhandene Warnmeldungen berücksichtigt. Weitere Angaben zu dem konkreten Fall machte der Außenminister zunächst nicht. Der deutsche Maschinen- und Anlagenbau verzeichnet weiterhin eine positive Entwicklung bei den Bestellungen. Im Juli lag der preisbereinigte Auftragseingang 2% über dem Wert des Vorjahres. Aus dem Ausland kamen 4% mehr Aufträge, während die Bestellungen aus Deutschland um 3% zurückgingen. Der Branchenverband sieht vor allem die schwache Investitionstätigkeit im Inland als Problem. Die stärkere Nachfrage aus dem Ausland sei dagegen ein erfreuliches Zeichen für die Branche.
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Ihr hört Mix Radio Gran Canaria. Das ist die 200. Ausgabe der Spätschicht mit dem Neuesten aus Electro, Dance und House. Das gibt's hier jeden Freitag von 18 bis 20 Uhr. Mein Name ist Michael und ich führe euch durch diese zwei Stunden. Ja, die 200. Sendung. Wo ist die Zeit geblieben? Heute habe ich leider keinen coolen spanischen Song für euch gefunden, aber ich habe wirklich richtig geile Musik mitgebracht. Freut euch mit mir auf gewohnt zwei volle Stunden, vollgepackt mit dem Besten und vor allen Dingen dem allerneuesten aus Electro, Dance und House. Die meisten Titel sind direkt heute rausgekommen. Alles andere maximal ein, zwei Tage alt. Und wahrscheinlich mit Sicherheit noch nie irgendwo im Radio gelaufen. Das gibt's nur hier auf Mix Radio Gran Canaria und freut euch mit mir auf diese zwei Stunden. Der erste Titel, den ich hier für euch vorbereitet habe, ist von Gaskin zusammen mit Elia Jaya und Miss B. Der stammt aus seinem neuen Album, also das neue Album von Gaskin heißt Energy Crew, ist heute erschienen und ich habe mir den Titel Timeless rausgesucht. Viel Spaß mit diesem Titel. Das ist Mix Radio Gran Canaria mit der Spätschicht.

Ja, cooler neuer Titel, das war Timeless aus dem neuen Album von Gaskin, welches da heißt Energy Crew. Es ist heute neu erschienen. Und jetzt wird auch gnadenlos wieder in den Titel reingesammelt, weil ihr wisst, ich habe es vorhin erklärt, dadurch gibt es für euch mehr gute Musik. Es geht weiter mit Lion Babe und dem niegelnagelneuen Titel Fashion Week.

Denn das ist Mixradio Gran Canaria mit der sage und schreibe 200. Ausgabe, der Jubiläumsausgabe der Spätschicht mit dem Neuesten aus Electro Dance und House. Heute ist Freitag, der 4.9.2026 und das war das Duo Line Babe aus New York mit dem niegelnagelneuen Titel Fashion Week. Also Fashion Week, ich habe es ein bisschen doof betont. Es geht weiter mit TSHA, ich weiß nicht, ob sie sich Tischer nennt oder Tascha oder Tesha. Und der neue Titel heißt All Night Long.

Das ist TSHR mit dem heute neu erschienenen Titel All Night Long. Und wenn ihr gerade zufällig in oder um Barcelona seid, also irgendwo in der Nähe oder direkt in der City, heute könnt ihr die dort live erleben. Und zwar ab 23 Uhr im La Paloma Sala de Ball in Barcelona. So, und der nächste Titel, den ich euch vorbereitet habe, ist dann auch gleich mein Tipp der Woche, mein Pick des Abends. Und der stammt dieses Mal von Swimming Paul. Ja, Swimming Paul ist ein alter Ego von Fred Again. Und nichtsdestotrotz, auch wenn ich hier viel der Underdogs versuche zu präsentieren und zu featuren, das ist ein ziemlich geiler Titel, der hier heute rausgekommen ist. Swimming Paul mit Downtown, mein Titel der Woche.

Mein Titel der Woche, mein Pick des Abends, das war Swimming Pool mit Downtown. Und ihr hört die 200. Ausgabe, die Jubiläumsausgabe der Spätschicht. Heute am Freitag, dem 4.9.2026, prall gefüllt mit dem Neuesten aus Electro, Dance und House. Nach Swimming Pool geht's jetzt weiter mit MK und Tristan Henry und dem neuen Titel Leaving.

Ja, und das ist MK zusammen mit Tristan Henry und dem neuen Titel Leaving. Und wer mag, der kann auch MK live erleben. Und zwar ist der im Pacha auf Ibiza. Am 10. Oktober geht das los, ab 23 Uhr. MK zusammen mit Roger Sanchez und Laid im Pacha Ibiza.

Liebe Freunde der Elektro- und Hausmusik, es geht weiter mit Neuigkeiten. Und zwar Daniel Steinberg hat einen neuen Titel rausgebracht, der heißt It's a House Thing und kommt jetzt für euch hier direkt das erste Mal im Radio.

Daniel Steinberg mit It's a House Thing hier auf Mix Radio Gran Canaria in der 200. in der Jubiläumsausgabe der Spätschicht. Nur hier gibt es das Neueste aus Electro, Dance und House. Jeden Freitag von 18 bis 20 Uhr. Und eigentlich heißt es, wenn es am besten ist, soll man aufhören, aber ich mache weiter, keine Sorge. Auch nächste Woche wird es dann wieder die 201. Folge geben. Jetzt hätte ich doch fast 201. gesagt. Ich habe jetzt für euch Revival House Project zusammen mit Kathy Brown und dem Nigelnagelneu-Titel Music is the way I live.

Ja, euer guter Laune Freitagabend hier auf Mix Radio Gran Canaria. Und nur hier gibt's das Neueste, das Allerneueste aus Electro Dance and House. Das war die Revival House Band zusammen mit Kathy Brown und dem niegelnagelneuen Titel Music is the Way I Live. Der nächste Titel liegt auch schon bereit. Das ist Zeba zusammen mit Kavi und er heißt It's Love.

Für alle, die jetzt erst eingeschaltet haben, herzlich willkommen. Ihr hört die 200. die Jubiläumssendung der Spätschicht heute am Freitagabend. Das ist Mixradio Gran Canaria mit der Freitagabendunterhaltung.

Heute neu erschienen, das ist Ziba zusammen mit Kavi und It's Love. Dancing the Night Away hier auf Mixradio Gran Canaria. Es geht weiter mit Hego, Piri und Alex Bone und dem neuen Titel Food for Thought.

Rego, Peary und Alex Bone mit Food for Thought. Und ich muss zugeben, ich habe mich eigentlich ein bisschen überhört von Saxophonen in Dance-Tracks. Allerdings muss ich sagen, ist es hier doch etwas dezenter und nicht ganz so aufdringlich und damit durchaus akzeptabel. Es geht weiter mit Small Town Kid und Heart Beats Faster.

0: Ja, das war Smalltown Kid mit Heart Beats Faster. Und wie ihr wisst, wir sind ein Privatsender, werbefinanziert. Wir sind jung und brauchen das Geld. Und daher gebe ich jetzt ganz kurz ab in die Werbung. Bleibt dran. Ich bin gleich wieder für euch da mit neuer Musik.
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Ja, das war der neue Titel von Why You So mit dem Namen Paper Kites. Ihr hört Mix Radio Gran Canaria mit der 200. Ausgabe der Spätschicht, der Jubiläumsausgabe. Und es geht hier heiß weiter mit Arlo und Kier Gibson und dem neuen Titel All I Need.

Arlo, Kiel, Gibson und All I Need heute am Freitag, dem 4.9.2026 in der 200. Ausgabe der Spätschicht. So, und es geht weiter mit Lascivo und dem neuen Titel Think About Us.

Ja, dazu muss ich nochmal sagen, ich bin mir jetzt nicht ganz sicher, wie die wirklich heißen. Also hier steht Acebo und davor ist ein Buchstabe, der irgendwie nicht zu erkennen ist. Das ist nicht, weil ich blind bin, sondern das könnte ein C sein mit einem Strich oben drauf, das kann ein T sein, das kann alles Mögliche sein. Und bezeichnend dazu sagt die Gruppe über sich, wir wissen auch nicht, wie wir uns aussprechen sollen. Also denke ich, bin ich wahrscheinlich oder ist mir verziehen.

So, das war Think About Us, zumindest das wissen wir hundertprozentig. Es geht weiter mit Route 97 und Forget the Girl im Sam Remix.

Ja, Route 94 mit Forget the Girl. Der Titel stammt ursprünglich aus dem vom 10. April diesen Jahres. 10. April ist schon ein Weilchen her. Aber er ist heute neu erschienen in diesem Sam Remix. So, und jetzt mache ich weiter mit Leo und Thierry Ganz. Ich schätze, Franzose. Leo und Thierry Ganz und den Titel Stamina.

Ja, das war Leo zusammen mit Thierry Ganz und dem neuen Titel Stamina. Es geht weiter mit Maupi und Just a Little Bit More.

mit Just a Little Bit More heute am Freitag, dem 4.9.2026, hier auf Mixradio Gran Canaria. Das Neueste aus Electro Dance and House, das ist heute die 200. die Jubiläumsausgabe hier live aus Playing Less. Es geht weiter mit James Hype und Volcoda und dem Titel 1, 2, 3.

0: Ja, James Hype und Volkoder mit 1-2-3 heute auf Mixradio Gran Canaria in der Jubiläumsausgabe der Spätschicht. Und es bewahrheitet sich hier sehr, sehr deutlich das, was ich vorhin schon gesagt habe. Dadurch, dass ich die Titel aneinander anreihe, habe ich jetzt tatsächlich in dieser Stunde schon 4 Titel mehr drin als in der Stunde davor. Also insofern, das lohnt sich wirklich. Ich gebe jetzt ganz kurz ab an die Nachrichten. Wir machen gleich weiter in wenigen Minuten mit der Spätschicht, mit der zweiten Stunde. Freut euch mit mir auf eine weitere Stunde mit cooler, neuer Musik.
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3: Für die Meldungen im Studio Michael Miem. Die US-Regierung will die geplanten strengeren Regeln für die Briefwahl trotz einer gerichtlichen Blockade durchsetzen. Dafür hat sie den obersten Gerichtshof erneut angerufen und einen Eilantrag gestellt. Weniger als 2 Monate vor den Zwischenwahlen soll das Gericht möglichst schnell entscheiden. Im US-Bundesstaat North Carolina könnten bereits an diesem Freitag die ersten Briefwahlunterlagen verschickt werden. Die Bundespolizei hat im ersten Halbjahr an den deutschen Landesgrenzen 514 von 1024 registrierten Asylsuchenden zurückgewiesen. Das geht aus einer Antwort der Bundesregierung auf eine Anfrage der Linksfraktion hervor. Insgesamt wurden an den Landesgrenzen rund 20.000 Menschen bei unerlaubter Einreise festgestellt. Nach Angaben der Bundesregierung stellten davon allerdings nur etwa 5% ein Asylgesuch. An deutschen Flughäfen wurden im gleichen Zeitraum rund 4.500 unerlaubte Einreisen registriert. Die IG Metall stellt sich gegen die Forderung der Arbeitgeber nach weniger Mitbestimmung in den Unternehmen. Die Gewerkschaft reagiert damit auf Vorschläge von Arbeitgeberpräsident Dulger und der Bundesvereinigung der Deutschen Arbeitgeberverbände. Die BDA will das Betriebsverfassungsgesetz reformieren, damit Unternehmen schneller Entscheidungen treffen können. Dafür sollen bestehende Mitbestimmungsrechte eingeschränkt oder teilweise abgeschafft werden. Die IG Metall kündigte dagegen entschiedenen Widerstand an. Mehr Nachrichten jetzt mit Gisela Hoff.
4: Italien will Hinweisen nachgehen, wonach ein möglicher Beteiligter an dem mutmaßlich russischen Anschlagsversuch am Flughafen Leipzig-Halle mit einem italienischen Tourismusvisum in die EU eingereist sein soll. Außenminister Tajani kündigte am Rande des EU-Treffens in Irland eine Prüfung der Umstände an. Bei der Vergabe von Visa würden grundsätzlich bestimmte Voraussetzungen geprüft und vorhandene Warnmeldungen berücksichtigt. Weitere Angaben zu dem konkreten Fall machte der Außenminister zunächst nicht. Der deutsche Maschinen- und Anlagenbau verzeichnet weiterhin eine positive Entwicklung bei den Bestellungen. Im Juli lag der preisbereinigte Auftragseingang 2% über dem Wert des Vorjahres. Aus dem Ausland kamen 4% mehr Aufträge, während die Bestellungen aus Deutschland um 3% zurückgingen. Der Branchenverband sieht vor allem die schwache Investitionstätigkeit im Inland als Problem. Die stärkere Nachfrage aus dem Ausland sei dagegen ein erfreuliches Zeichen für die Branche.
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Herzlich willkommen in der zweiten Stunde der 200. Ausgabe, der Jubiläumsausgabe der Spätschicht. Herzlich willkommen auf Mix Radio Gran Canaria oder bei Mix Radio Gran Canaria. Mein Name ist Michael, ich heiße euch wirklich herzlich willkommen.

Und hier sind alle richtig, die Electro Dance und House mögen, denn das ist hier die Sendung, in der ich das Neueste aus Electro Dance und House vorstelle. Im Hintergrund hört ihr gerade Breaking Beats mit dem neuen Titel La Partita. Freut euch mit mir auf eine weitere Stunde, vollgepackt mit richtig cooler, niegelnagelneuer Musik. Und danach, solange ich durchhalte, noch wahrscheinlich knapp eine weitere Stunde Best of Spätschicht.

Ja, das ist Mixradio Gran Canaria heute am Freitagabend, dem 4.9.2026. Das ist die 200. Ausgabe der Spätschicht. Das war Breaking Beats mit La Partita und es geht weiter mit Scissors und dem neuen Titel New Day.

Das war der neue Titel von Renzo, I'm Addicted, heute am Freitag, dem 4.9.2026 in der Jubiläumsausgabe der Spätschicht. Es geht weiter mit Carlita und Steve Appleton und One More Dance.

Ja, ihr hört Mixradio mit der 200. Ausgabe der Spätschicht. Ich habe gerade mal nachgeschaut. Die erste Spätschicht ist tatsächlich mittlerweile fast 4 Jahre her. Ich habe die erste Sendung hier gehabt am 22.10.2022. Ja, Wahnsinn. Wo ist die Zeit geblieben? Kalita und Stevie Appleton, One More Dance. Es geht weiter mit Luca Duran und Katja und dem neuen Titel Seraphine.

Ja, sehr schöner Titel eines noch nicht so bekannten Interpreten. Luca Duran zusammen mit Katja. Und der Titel Seraphin bei mir in meiner berühmten besten Liste gelandet. Es geht weiter mit Motiv und Look at Me.

Ja, das war Motiv mit Look at Me. Es geht weiter mit Tiny Temper und Tropkillers und Afrojack und den neuen Titel To the Floor.

So, das war Fakir mit See You Smile, All of My Love. Wir sind hier bei Mix Radio Gran Canaria. Ihr hört die 200. Ausgabe der Spätschicht. Es ist Freitagabend, 19.19 Uhr. Und es geht weiter mit Screwfisser und True for the Ravers.

Person, das war Screwfisher mit Tune for the Ravers. Und ich sehe schon kommen, wir werden heute sehr, sehr viele Titel in dieser Sendung unterbringen. Und es ist ja auch eine schöne, eine Jubiläumssendung. Es geht weiter mit Daphne und Calvin und Sad Piano House. Der Titel ist schon etwas älter, den habe ich schon mal in der Sendung gehabt. Aber heute kam dieser Calvin Remix raus. Da habe ich mich an den Titel wieder erinnert und habe ihn selbstverständlich reingenommen in der neuen Version von heute, Sad Piano House.

Ja, mega cooler Titel von Daphne und Calvin, Sad Piano House, heute in diesem Calvin Remix. Wie gesagt, der Titel an sich ist schon älter, der Remix ist heute neu erschienen. Ein paar Worte in eigener Sache: Wenn ihr uns mögt oder auch nicht, schaut doch mal bei uns in den sozialen Medien rein. 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Es geht weiter mit Ellie Brown und Damaged.

0: Ja, und das war Illy Brown mit Damage. Und jetzt gebe ich erstmal ab, wieder in die Werbung. Bleibt dran, ich bin gleich wieder für euch da mit weiterer neuer Musik.
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0: Ja, und wie versprochen bin ich wieder zurück mit weiterer neuer Musik. Das ist Radio Cargo mit dem Titel Music.

So, und das war Radio Cargo mit Music. Es geht heiß weiter mit It's Arius, Linek und Lighthouse und dem nagelneuen Titel How I Feel.

ein mega schöner Titel, wie ich finde, meine Meinung. It's Arius, Linux und Lighthouse mit How I Feel. So, der nächste Titel, den ich für euch vorbereitet habe, ist von Caspo und heißt Falling Slow.

Ja, sehr cooler neuer Titel, der gestern neu erschienen ist. Der ist von Caspo und heißt Falling Slow. So, der nächste Titel, den ich für euch hier vorbereitet habe, ist von Grum zusammen mit Amber Shepard und heißt Unset.

Ja, sehr schöner Techno-Titel von Grum zusammen mit Amber Shepard. Unset ist der Name. Und es geht weiter mit nochmal Techno. Das wird etwas härter jetzt. Verzeiht es mir, aber das muss auch Platz haben in einer Elektro-Dance- und House-Sendung. Amalie Lenz mit A Track at 150 Beats per Minute aus dem neuen Album Aura.

Ja, und auch das muss mal sein. 5 Minuten für die Techno-Freunde unter euch. Amalie Lenz, A Track at 150 Beats per Minute. Und Amalie Lenz hat gleichzeitig eben auch das neue Album Aura rausgebracht. Und alle, die diesen Beat und diese Art Musik mögen, werden von diesem Album nicht enttäuscht sein. Also Amalie Lenz, Aura, heute neu rausgekommen. Es geht weiter mit einem etwas ruhigeren Titel von Oliver Kolecki zusammen mit Polaroid und der Titel heißt What Remains.

0: Ja, unglaublich, aber wahr. Das war die 200. Ausgabe der Spätschicht. Wie die Zeit vergeht, auch die zweite Stunde ist bereits wieder vorbei. Aber ein kleiner Hoffnungsschimmer. Heute gibt es ja noch eine extra Stunde wegen der Jubiläumssendung. Also fast eine Stunde. Mal schauen, wie lange ich noch durchhalte. Ich bin schon richtig müde, muss ich ganz ehrlich sagen. Aber was ich mir vorgenommen habe, ziehe ich auch durch. Also jetzt geht's gleich weiter mit der 200. Ausgabe extra. Eine Stunde Best of oder fast eine Stunde Best of. Ich gebe gleich an die Werbung und an die Nachrichten. Schaltet heute auf gar keinen Fall ab. Die Spätschicht geht weiter. Weil wir in der 200. in der Jubiläumsausgabe sind. Das war Oliver Kulecki zusammen mit Polaroid. Und der Titel What Remains. So, und jetzt geht's in die Werbung zu den Nachrichten. Und dann, wie gesagt, bleibt dran. Es gibt noch ein bisschen Best of. Und da lasst mich nicht lumpen, da habe ich wirklich coole Sachen rausgesucht.
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4: Für die Meldungen im Studio Michael Miem. Die US-Regierung will die geplanten strengeren Regeln für die Briefwahl trotz einer gerichtlichen Blockade durchsetzen. Dafür hat sie den obersten Gerichtshof erneut angerufen und einen Eilantrag gestellt. Weniger als 2 Monate vor den Zwischenwahlen soll das Gericht möglichst schnell entscheiden. Im US-Bundesstaat North Carolina könnten bereits an diesem Freitag die ersten Briefwahlunterlagen verschickt werden. Die Bundespolizei hat im ersten Halbjahr an den deutschen Landesgrenzen 514 von 1024 registrierten Asylsuchenden zurückgewiesen. Das geht aus einer Antwort der Bundesregierung auf eine Anfrage der Linksfraktion hervor. Insgesamt wurden an den Landesgrenzen rund 20.000 Menschen bei unerlaubter Einreise festgestellt. Nach Angaben der Bundesregierung stellten davon allerdings nur etwa 5% ein Asylgesuch. An deutschen Flughäfen wurden im gleichen Zeitraum rund 4.500 unerlaubte Einreisen registriert. Die IG Metall stellt sich gegen die Forderung der Arbeitgeber nach weniger Mitbestimmung in den Unternehmen. Die Gewerkschaft reagiert damit auf Vorschläge von Arbeitgeberpräsident Dulger und der Bundesvereinigung der Deutschen Arbeitgeberverbände. Die BDA will das Betriebsverfassungsgesetz reformieren, damit Unternehmen schneller Entscheidungen treffen können. Dafür sollen bestehende Mitbestimmungsrechte eingeschränkt oder teilweise abgeschafft werden. Die IG Metall kündigte dagegen entschiedenen Widerstand an. Mehr Nachrichten jetzt mit Gisela Hoff.
5: Italien will Hinweisen nachgehen, wonach ein möglicher Beteiligter an dem mutmaßlich russischen Anschlagsversuch am Flughafen Leipzig-Halle mit einem italienischen Tourismusvisum in die EU eingereist sein soll. Außenminister Tajani kündigte am Rande des EU-Treffens in Irland eine Prüfung der Umstände an. Bei der Vergabe von Visa würden grundsätzlich bestimmte Voraussetzungen geprüft und vorhandene Warnmeldungen berücksichtigt. Weitere Angaben zu dem konkreten Fall machte der Außenminister zunächst nicht. Der deutsche Maschinen- und Anlagenbau verzeichnet weiterhin eine positive Entwicklung bei den Bestellungen. Im Juli lag der preisbereinigte Auftragseingang 2% über dem Wert des Vorjahres. Aus dem Ausland kamen 4% mehr Aufträge, während die Bestellungen aus Deutschland um 3% zurückgingen. Der Branchenverband sieht vor allem die schwache Investitionstätigkeit im Inland als Problem. Die stärkere Nachfrage aus dem Ausland sei dagegen ein erfreuliches Zeichen für die Branche.
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So, und hier ist immer noch die Spätschicht. Das ist die 200. Ausgabe und das ist jetzt die 200. Ausgabe, die Extrastunde mit dem Best-of aus den letzten 100 Sendungen. Weil vor 100 Sendungen hatte ich ja schon ein Best-of und ich will mich nicht wiederholen. Ich habe für dieses Best-of nochmal richtig coole Titel rausgesucht aus den vergangenen 100 Sendungen. Und ich starte das mit Ruthless und Northern Lights heute hier bei Mixradio Gran Canaria in der Jubiläumsausgabe.

0: Ja, 200 Sendungen Spätschicht, das waren 4 Jahre mit viel, viel Sorgfalt für neue Musik. Zu jeder Sendung höre ich ungefähr 200 bis 300 Titel ab und versuche das Beste für euch rauszusuchen, wie dieses hier zum Beispiel, Ruthless Northern Lights. Ein sehr, sehr cooler Titel. Aber auch der nächste Titel war für mich was ganz, ganz Besonderes. Den höre ich heute noch ständig und ewig. Ja, Sonja, meine Frau, wird lachen jetzt, wenn sie weiß, was gleich passiert. Es ist wirklich ein cooler Titel. Achtet mal auf den Text, der ist richtig genial. Und zwar alles, Musik, Rhythmus, wie es kommt. Ich will nicht lange sammeln, weil er fängt gleich an. Einer meiner absoluten Top-Favorites ever, Roland Clark, The Whole World is Black.
1: 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For all you tree huggers out there saying, no, the music's for everybody, well then how come I don't see us on the main stage? What's that about? I can count on one hand. That's not enough. House music?
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Ja, ich habe gerade eine Mitteilung bekommen. Ich wusste es. Bin ich so leicht zu durchschauen? Megatitel Roland Clark, The Whole World is Black.

Ja, Megatitel, und das wird auch immer einer meiner Top-Titel bleiben, meiner Top-Favoriten, Roland Clark, Godfather of House, The Whole World is Black. So, noch den nächsten Titel fand ich damals ziemlich cool. Das ist von Daniel Steinberg, Bailamos.

Wenn ihr jetzt erst reingeschaltet habt, ihr hört Mixradio Gran Canaria mit der Extrastunde zur Jubiläumssendung, zur 200. Sendung. Heute hier bei Mixradio Gran Canaria die 200. Ausgabe der Spätschicht.

Die Extrastunde in der 200. Ausgabe der Spätschicht, das war Daniel Steinberg mit Bailamos. Ihr hört mich, Michael, mit dem Besten aus den letzten 100 Sendungen. Es geht weiter mit Dantius und Transmit im Extended Mix.

0: Ihr hört Mixradio Gran Canaria heute am Jubiläumstag, meine 200. Sendung und hier in der Extrastunde mit dem Best-of der letzten 100 Sendungen. Das war Dantius mit Transmit im Extended Mix. So, und als nächstes habe ich für euch einen recht frischen Titel, den habe ich vor 2 oder vor 3 Wochen gespielt. Ich finde ihn mega, weil er ist eine Mischung aus Deutsch und Englisch. Er ist von Kitsch Creek zusammen mit Skepta und heißt Gut Genug.
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0: Ja, sehr, sehr geiler Titel von Kitsch Creek zusammen mit Skepta. Gut genug. Es geht weiter mit Ahmet, Spins und Mike Dunn und Funky. Aber nicht ohne einen sehr, sehr herzlichen und sehr, sehr lieben Gruß an die Senderchefin Bärbel zu schicken. Vielen Dank dafür, dass ich hier die Gelegenheit habe, mich mit dem, was ich hier mache, austoben zu dürfen und dass du mir diese Freiheiten lässt. Danke. Ciao.
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0: Funky, Ahmet Spins.
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Ja, Girls of the Internet, immer wieder eine Augenweide, ein Ohrenschmaus, muss man sagen, mit ihren Jazz-Elementen und Rhythm and Blues und Soul-Elementen. Ja, Girls of the Internet, super cool. Carry on war das. Es geht weiter mit Nina Simone. Ich habe die letzten Wochen sehr, sehr häufig Titel von Nina Simone, der alten Jazz-Legende, dabei gehabt, die richtig cool remixed wurden. Und ich habe mir von den vielen Titeln einen ausgesucht, den ich noch einmal spielen möchte. Das ist That's All I Ask. Nina Simone und

Hey, Nina Simone zusammen mit Ella Fitzgerald, sicherlich die größten Jazz-Sängerinnen aller Zeiten. Und mir gefällt sehr gut, was die Leute da alles draus gemacht haben in den letzten Monaten. Die schönen alten Titel nochmal neu in einem frischen Gewand aufleben lassen. Aber mir fällt gerade spontan ein, lasst mich euch doch nochmal Cinnamon vorspielen. Cinnamon ist bekannt aus Funk und Fernsehen. Da gibt es einen Felix the House Cat Remix. Ich lasse ihn nicht komplett laufen, aber ich will ihn euch mal ganz kurz zeigen. Nina Simone zusammen mit Felix the House Cat und Cinnamon.

Ja, Nina Simone hier im Felix the House Cat Remix. Der Titel ist übrigens richtig bekannt geworden in dem Film Die Thomas Crown Affäre mit Pierce Brosnan. So, ich komme jetzt wieder zurück auf mein Best-of-Programm, Best-of, die letzten 100 Sendungen von 200, die wir hier jetzt feiern. Das ist als nächstes Sophie Tucker mit Otmar und Brad.

Ja, mega cooler Titel von dem Duo Sophie Tucker zusammen mit Odd Mob. Und der Titel heißt Brad und ist im Odd Mob Remix. Es geht weiter mit Rosine Murphy, auch bekannt unter Moloko. Zusammen mit DJ Kosi hat sie den Titel Hurts So Bad rausgebracht.

0: Ja, mega cooler Titel von Rosane Murphy, auch bekannt als Moloko. Zusammen mit DJ Kosi, Hurts So Bad. Auch der nächste Titel hatte es mir ziemlich angetan. Auch ein sehr ungewöhnlicher Titel. FKA Twix mit You Sexual.
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Okay, hier sehe ich, ist irgendein Fehler gerade drin. Der Titel soll eigentlich 4 Minuten laufen. Es steht hier mit -4 Minuten noch offen. Also irgendwie sind hier, glaube ich, Fehler in der Datei. Sorry dafür. Ich gehe weiter mit den Martinez Brothers und Take You Home. Also der Titel You Sex Your ist eigentlich sehr, sehr cool. Ich verstehe nicht, warum der hier jetzt kaputt ist. Sorry. The Martinez Brothers und Take You Home.

Ja, das sind die Martinez Brothers zusammen mit Apex Martin und Mike Dean. Take You Home, auch ein Titel aus vergangenen Spätschichttagen. Und zu meiner Verteidigung möchte ich euch jetzt nochmal You Sexua von FKA Twigs zeigen, dass es wirklich ein geiles Lied ist, weil eben gerade, ja, was eben gerade lief, da müsst ihr mich für einen Idioten halten. Also das ist das Lied, was eigentlich laufen sollte.

So, ich denke, das ist, ich habe meinen Punkt gemacht, das zeigt, dass ich wirklich nicht blöde bin. Das ist das wirkliche Lied und in der anderen Datei muss ein massiver Fehler gewesen sein. Ja, ich habe, glaube ich, nur noch eins über, weil wir neigen uns jetzt wirklich dem Ende. Und dem Ende, da, also das Ende gönne ich einer großartigen Musikerin, nämlich LP Giobbi. Die hat zusammen mit Daniel Ponder vor einiger Zeit das Lied Is This Love rausgebracht als Remix und den Titel finde ich richtig stark. Das wird heute mein Abschied. LP Giobbi, Is This Love.

0: Ja, das war die 200. Ausgabe. Nein, eigentlich müssen wir sagen, das war das Mega-Party-Programm heute hier auf Mix Radio Gran Canaria zu meinem Jubiläum. Das war einmal das Vorprogramm vor der Spätschicht von 5 bis 6. Von 6 bis 8 die 200. Jubiläumsausgabe der Spätschicht. Und jetzt von 8 bis 9 noch einmal das Beste aus den letzten 100 Sendungen. Das war natürlich nicht alles das Beste, aber so viel, wie ich unterbringen konnte. Ich sage danke schön. Ich bedanke mich bei all den Zuhörern, die mich die ganzen Jahre begleitet haben. Aber selbstverständlich auch bei denen, die neu reingeschaltet haben. Vielen Dank, dass ihr mit dabei wart. Ich hoffe, ihr hattet genauso viel Spaß, wie ich ihn hatte. Bleibt gesund. Wie gesagt, eigentlich soll man aufhören, wenn es am schönsten ist. Es ist am schönsten, aber nächste Woche geht's weiter mit der 201. Sendung. Auch dann am 11.09. heißt es dann wieder das Neueste, das Allerneueste aus Electro Dance und House hier bei Mix Radio Gran Canaria mit mir, Michael. Ein letztes Mal Dankeschön für den heutigen Tag, aber auch für die letzten 200 Sendungen. Bleibt gesund, habt ein tolles Wochenende, feiert schön. Gibt genug Gelegenheiten dieses Wochenende. Viele Läden machen wieder auf nach der langen Sommerpause. Gut, einige machen auch mal später auf, aber es ist schon heute wieder einiges auf. Ich wünsche euch jedenfalls viel Spaß, schönes Wochenende, bleibt gesund und schaltet nächste Woche wieder rein. 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Ein letztes Mal danke, dass ihr dabei wart. Ich bin jetzt fertig mit meiner Geschichte hier. Ich bin fix und alle. Das waren 4 Stunden. Michael, danke, dass ihr dabei wart. Ciao, ich bin jetzt wirklich raus. Schönen Abend.
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7: Für die Meldungen im Studio Michael Miem. Die US-Regierung will die geplanten strengeren Regeln für die Briefwahl trotz einer gerichtlichen Blockade durchsetzen. Dafür hat sie den obersten Gerichtshof erneut angerufen und einen Eilantrag gestellt. Weniger als 2 Monate vor den Zwischenwahlen soll das Gericht möglichst schnell entscheiden. Im US-Bundesstaat North Carolina könnten bereits an diesem Freitag die ersten Briefwahlunterlagen verschickt werden. Die Bundespolizei hat im ersten Halbjahr an den deutschen Landesgrenzen 514 von 1024 registrierten Asylsuchenden zurückgewiesen. Das geht aus einer Antwort der Bundesregierung auf eine Anfrage der Linksfraktion hervor. Insgesamt wurden an den Landesgrenzen rund 20.000 Menschen bei unerlaubter Einreise festgestellt. Nach Angaben der Bundesregierung stellten davon allerdings nur etwa 5% ein Asylgesuch. An deutschen Flughäfen wurden im gleichen Zeitraum rund 4.500 unerlaubte Einreisen registriert. Die IG Metall stellt sich gegen die Forderung der Arbeitgeber nach weniger Mitbestimmung in den Unternehmen. Die Gewerkschaft reagiert damit auf Vorschläge von Arbeitgeberpräsident Dulger und der Bundesvereinigung der Deutschen Arbeitgeberverbände. Die BDA will das Betriebsverfassungsgesetz reformieren, damit Unternehmen schneller Entscheidungen treffen können. Dafür sollen bestehende Mitbestimmungsrechte eingeschränkt oder teilweise abgeschafft werden. Die IG Metall kündigte dagegen entschiedenen Widerstand an. Mehr Nachrichten jetzt mit Gisela Hoff.
8: Italien will Hinweisen nachgehen, wonach ein möglicher Beteiligter an dem mutmaßlich russischen Anschlagsversuch am Flughafen Leipzig-Halle mit einem italienischen Tourismusvisum in die EU eingereist sein soll. Außenminister Tajani kündigte am Rande des EU-Treffens in Irland eine Prüfung der Umstände an. Bei der Vergabe von Visa würden grundsätzlich bestimmte Voraussetzungen geprüft und vorhandene Warnmeldungen berücksichtigt. Weitere Angaben zu dem konkreten Fall machte der Außenminister zunächst nicht. Der deutsche Maschinen- und Anlagenbau verzeichnet weiterhin eine positive Entwicklung bei den Bestellungen. Im Juli lag der preisbereinigte Auftragseingang 2% über dem Wert des Vorjahres. Aus dem Ausland kamen 4% mehr Aufträge, während die Bestellungen aus Deutschland um 3% zurückgingen. Der Branchenverband sieht vor allem die schwache Investitionstätigkeit im Inland als Problem. Die stärkere Nachfrage aus dem Ausland sei dagegen ein erfreuliches Zeichen für die Branche.
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2: 6 nach 9.

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5: 3 Minuten vor 9:30.

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3: 17 Minuten vor 10. 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
2: 8 Minuten nach 10.

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1: Gleich 5:11 Uhr.

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1: 4:15.

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2: 11:45.
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1: 9 Minuten vor 12.

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1: Gleich halb eins.

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5: 13 Minuten vor 1.

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0: Mix Radio Gran Canaria. 7 Minuten vor 1.